0: 20 Liter zahlen so der ADAC. Wie gefährlich ist die AfD? Braucht es eine Brandmauer oder gar ein Parteiverbot? Darüber sind sich die Deutschen laut einer aktuellen Umfrage des INSA-Instituts im Auftrag der Bild sehr uneins.
1: Haben Sie Angst vor der AfD? Auf diese Frage antworten in der Umfrage 49% mit Nein, 42% mit Ja. Überdurchschnittlich hoch ist die Angst bei Älteren. Dass die AfD rechtsextrem ist, bejaht dabei übrigens mehr als die Hälfte der Befragten. Es haben also offenbar auch Menschen keine Angst vor der AfD, obwohl sie glauben, dass sie rechtsextrem ist. Bei den Ostwahlen könnte es bei AfD-Erfolgen darum gehen, ob andere Parteien mit ihr zusammenarbeiten. 39% sind in der INSA-Umfrage dafür. Knapp 50% plädieren dagegen für eine Brandmauer. Aus Berlin Ronny Tochau.
0: Die Fußball-Bundesligisten Mönchengladbach, Mainz und Freiburg sind mit klaren Siegen in die zweite Runde des DFB-Pokals eingezogen. Der in die zweite Liga abgestiegene 1. FC Heidenheim und der FC St. Pauli erlebten Blamagen. Die Ergebnisse: Schott Mainz-Gladbach 0:5, Krischow Mainz 0:9, Düsseldorf-Freiburg 1:5, Braunschweig-Union Berlin 2:4, Lübeck-Paderborn 2:4, Essen-St. Pauli 2:0 und Jeddelo-Heidenheim 5:2. Zum Wetter die aktuelle Vorhersage des Deutschen Wetterdienstes. In der restlichen Nacht lassen die Schauer im Nordosten allmählich nach. Im Rest oft klar und trocken, es kühlt sich auf 4 bis 13 Grad ab. Tagsüber im Norden und Osten ein Sonne-Wolken-Mix, dabei meist trocken. Sonst viel Sonne bei Werten zwischen 22 und 28 Grad, an den Küsten etwas kühler. Am Dienstag in der Nordosthälfte sonnig und trocken, in der Mitte und im Süden gebietsweise etwas Regen.
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4: Ich bin David Riemer. AOK-Chefin Reimann hat die telefonische Krankschreibung als gutes Mittel verteidigt. Gerade in Zeiten von Infektionswellen, so könnten Ansteckungen vermieden und medizinisches Personal geschützt werden. Eine missbräuchliche Nutzung könne die AOK nicht feststellen, sagte Reimann den Funke-Zeitungen. Die schwarz-rote Koalition will die Möglichkeit zur telefonischen Krankschreibung abschaffen. Das politische Berlin erwacht, die Sommerpause ist zu Ende. Unter anderem steht das erste Treffen der CDU-Spitze auf dem Programm. Bundeskanzler und Parteichef Merz ist aus seinem Urlaub zurück und leitet heute die Sitzung des CDU-Präsidiums.
5: Man kann im Sinne von Merz nur hoffen, dass er sich gut erholt hat in den letzten 3 Wochen, denn es dürfte direkt anstrengend werden. Da ist die Unzufriedenheit in den eigenen Reihen mit Merz' Führungsstil. Da sind seine katastrophalen persönlichen Umfragewerte. Und da sind die schwachen Umfragen aus CDU-Sicht vor den Landtagswahlen im Herbst. Und da ist auch noch der Koalitionspartner SPD, mit dem es auch nicht rund läuft. Aus Berlin, Uli Reitinger.
4: Zwischen Deutschland und Italien verschärft sich ein Streit über den Umgang mit Bootsflüchtlingen aus dem Mittelmeer. Rom will aus Deutschland keinen einzigen illegalen Einwanderer zurücknehmen, solange deutsche Hilfsorganisationen im Mittelmeer unterwegs sind. Das verkündete der italienische Vizeregierungschef Salvini am Wochenende. Die Bundesregierung verweist hingegen auf bestehende EU-Regelungen.
6: Italiens rechte Dreierkoalition von Ministerpräsidentin Giorgia Meloni begründet ihre Haltung damit, dass deutsche Hilfsorganisationen seit Jahren auf dem Mittelmeer immer wieder Bootsflüchtlinge an Bord nehmen, um sie dann in italienische Häfen zu verschiffen. Angeblich kamen auf diese Weise allein seit Jahresbeginn 2200 Migranten ins Land. Rom verlangt nun, dass diese Zahl mit der Zahl der möglichen Rückkehrer aus Deutschland verrechnet wird und besteht auf einem Ausgleich aus Berlin. Aus Rom, Christoph Saturn.
4: Die Europäische Union hat der von Russland angegriffenen Ukraine zum Nationalfeiertag fortgesetzte Hilfe zugesichert. Man werde die Ukraine weiter so lange und so umfassend wie nötig unterstützen. Das sagte Ratspräsident Kosta vor der geplanten Teilnahme an Feierlichkeiten in der Hauptstadt Kiew heute. Gleichzeitig drohte er Kremlchef Putin mit neuen Sanktionen gegen dessen Land. Man werde den Druck erhöhen, bis Russland das Töten beendet, so Kosta. Zum Wetter die aktuelle Vorhersage des Deutschen Wetterdienstes. Heute im Norden und Osten neben einigen Wolken auch sonnige Momente. Schauer kommen, wenn überhaupt, nur selten runter. Im Rest viel Sonnenschein, Höchstwerte 22 bis 25. Im Südwesten sind bis 28 Grad drin, an den Küsten etwas kühler. Morgen in der Nordosthälfte sonnig und trocken, im Südwesten dicht bewölkt und schon am Vormittag gebietsweise etwas Regen, später im Süden und der Mitte nass. 20 bis 27 Grad in der Spitze.
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1: Ich bin David Riemer. Die CDU-Spitze kommt heute unter Leitung von Parteichef Merz zu ihren ersten regulären Beratungen nach der Sommerpause zusammen. Vor der Auszeit hat es heftige Kritik an Personalentscheidungen des Kanzlers gegeben. Nach dem Rücktritt von Unionsfraktionschef Spahn hatte Merz 8 Personalwechsel in Regierung, Partei und Fraktion in die Wege geleitet. Bei der Sitzung soll sich zeigen, ob sich die Wogen inzwischen geglättet haben. Mit den weiter ungelösten Spannungen im Nahen Osten liegen die Benzinpreise in Deutschland nur knapp unter ihrem Rekordhoch. Superbenzin der Sorte E10 kostete laut ADAC zuletzt im bundesweiten Tagesdurchschnitt 2,17 Euro je Liter. Damit fehlen nur wenige Cent zum Allzeithoch aus dem März 2022.
2: Diesel ist zwar noch etwas weiter vom Allzeitrekord entfernt, hat aber zuletzt ebenfalls preislich ordentlich zugelegt. Laut ADAC zeichnet sich schon ab, 2026 könnte das bisher teuerste Tankjahr überhaupt werden. Nicht nur der Iran-Krieg treibt die Preise hoch, auch das aktuelle Niedrigwasser am Rhein erhöht die Transportkosten. Staatliche Entlastungsmaßnahmen wie zuletzt der Tankrabatt sind aktuell nicht geplant. Ursula Winkler, Nachrichtenredaktion.
1: Wie gefährlich ist die AfD? Braucht es eine Brandmauer oder gar ein Parteiverbot? Darüber sind sich die Deutschen laut einer aktuellen Umfrage des INSA-Instituts im Auftrag von Bild sehr uneins.
3: Haben Sie Angst vor der AfD? Auf diese Frage antworten in der Umfrage 49% mit Nein, 42% mit Ja. Überdurchschnittlich hoch ist die Angst bei Älteren. Dass die AfD rechtsextrem ist, bejaht dabei übrigens mehr als die Hälfte der Befragten. Es haben also offenbar auch Menschen keine Angst vor der AfD, obwohl sie glauben, dass sie rechtsextrem ist. Bei den Ostwahlen könnte es bei AfD-Erfolgen darum gehen, ob andere Parteien mit ihr zusammenarbeiten. 39% sind in der INSA-Umfrage dafür. Knapp 50% plädieren dagegen für eine Brandmauer. Aus Berlin, Ronny Tochau.
1: Zum Fußball. Die Bundesligisten Mönchengladbach, Mainz und Freiburg sind mit klaren Siegen in die zweite Runde des DFB-Pokals eingezogen. Der in die zweite Liga abgestiegene FC Heidenheim und der FC St. Pauli dagegen erlebten Blamagen. Die Ergebnisse: Schott Mainz, Gladbach 0:5, Krischow Mainz 0:9, Düsseldorf Freiburg 1:5, Braunschweig Union Berlin 2:4, Lübeck Paderborn ebenfalls 2:4, Essen St. Pauli 2:0 und Jeddelo Heidenheim 5:2. Zum Wetter die aktuelle Vorhersage des Deutschen Wetterdienstes. Heute im Norden und Osten neben einigen Wolken auch sonnige Momente. Schauer kommen wenn überhaupt nur selten runter. Im Rest viel Sonnenschein. Höchstwerte 22 bis 25. Im Südwesten sind es 28 Grad drin. An den Küsten etwas kühler. Morgen in der Nordosthälfte sonnig und trocken. Im Südwesten dicht bewölkt. Und schon am Vormittag gebietsweise etwas Regen. Später im Süden und der Mitte nass. 20 bis 27 Grad maximal.
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4: Ich bin David Riemer. AOK-Chefin Reimann hat die telefonische Krankschreibung als gutes Mittel verteidigt. Gerade in Zeiten von Infektionswellen, so könnten Ansteckungen vermieden und medizinisches Personal geschützt werden. Das sagte sie den Funke-Zeitungen. Eine missbräuchliche Nutzung könne die AOK nicht feststellen. Die schwarz-rote Koalition will die Möglichkeit zur telefonischen Krankschreibung abschaffen. Das politische Berlin erwacht, die Sommerpause ist zu Ende. Unter anderem steht das erste Treffen der CDU-Spitze auf dem Programm. Bundeskanzler und Parteichef Merz ist aus seinem Urlaub zurück und leitet heute die Sitzung des CDU-Präsidiums.
5: Man kann im Sinne von Merz nur hoffen, dass er sich gut erholt hat in den letzten 3 Wochen, denn es dürfte direkt anstrengend werden. Da ist die Unzufriedenheit in den eigenen Reihen mit Merz' Führungsstil. Da sind seine katastrophalen persönlichen Umfragewerte. Und da sind die schwachen Umfragen aus CDU-Sicht vor den Landtagswahlen im Herbst. Und da ist auch noch der Koalitionspartner SPD, mit dem es auch nicht rund läuft. Morgen trifft sich die schwarz-rote Bundesregierung im Schloss Neu-Hardenberg in Brandenburg. Eine Arbeitsklausur, wie es heißt, ausdrücklich kein Krisentreffen. Aus Berlin, Uli Reitinger.
4: Gesundheitsminister Linnemann hat sich gegen die geplanten Einsparungen bei den Rentenansprüchen pflegender Angehörige ausgesprochen. Das machte er bei der Bild am Sonntag deutlich. Unterstützung bekommt er dafür von den gesetzlichen Krankenkassen und der Stiftung Patientenschutz.
6: Wer seine Angehörigen pflegt, soll künftig weniger Rente als bisher bekommen. Das sehen die bisherigen Sparpläne vor. Diesen Punkt will Linnemann ändern. Er nennt die Pflegenden die Alltagshelden Deutschlands. Patientenschützer loben bereits das Ende eines politischen Irrwegs. Auch der Spitzenverband der gesetzlichen Kassen nennt die Kürzungen für Pflegende einen falschen Ansatz. Es brauche zur Finanzierung eine bessere Lösung, als weiter die Beitragszahler der Pflegeversicherung zur Kasse zu bitten, sagte Vorstandschef Blatt. Aus Berlin Ursula Winkler.
4: Wegen schwerer Brände im US-Bundesstaat Nevada haben die Behörden 42.000 Menschen zur Evakuierung aufgefordert. Weitere 45.000 sollten sich darauf vorbereiten oder ihre Häuser bereits verlassen. Die Flammen bei Reno haben sich auf mehr als 6.000 Hektar ausgebreitet. Das entspricht einer Fläche von mehr als 8.000 Fußballfeldern. 6 Personen wurden verletzt. Das Feuer sei von Menschen verursacht worden, erklärten die Einsatzkräfte. Details nannten sie allerdings nicht. Zum Wetter die aktuelle Vorhersage des Deutschen Wetterdienstes. Heute im Norden und Osten neben einigen Wolken auch sonnige Momente. Nass wird es, wenn überhaupt, nur selten. Im Rest des Landes Sonne satt, Höchstwerte 22 bis 25. Im Südwesten sind bis 28 Grad drin, an den Küsten etwas kühler. Morgen in der Nordosthälfte sonnig und trocken, im Südwesten dicht bewölkt und schon am Vormittag gebietsweise etwas Regen. Später im Süden und der Mitte nass bei 20 bis 27 Grad in der Spitze.
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3: Ich bin Uli Reitinger. Die CDU-Spitze kommt heute unter Leitung von Parteichef Merz zu ihren ersten regulären Beratungen nach der Sommerpause zusammen. Vor der Auszeit hatte es heftige Kritik an Personalentscheidungen des Kanzlers gegeben. Nach dem Rücktritt von Fraktionschef Spahn hatte Merz 8 Personalwechsel in Regierung, Partei und Fraktion in die Wege geleitet. Für Verärgerung sorgte vor allem die Art und Weise der Ablösung von Verkehrsminister Schnieder. Die Möglichkeit zur telefonischen Krankschreibung will die schwarz-rote Koalition abschaffen. Kritik kommt von AOK-Chefin Carola Reimann. Sie verteidigt die telefonische Krankschreibung in den Zeitungen der Funke Mediengruppe als gutes Mittel.
4: Laut der AOK-Chefin können telefonische Krankschreibungen Ansteckungen vermeiden und medizinisches Personal schützen. Eine missbräuchliche Nutzung kann sie nicht feststellen. Auch die geplante Pflicht zur Vorlage einer Arbeitsunfähigkeitsbescheinigung ab dem ersten Krankheitstag hält Reimann für unsinnig. Eine solche Pflicht binde Kapazitäten, die für die Versorgung nicht zur Verfügung stünden. Aus Berlin, David Riemer.
3: Wer im Restaurant, Café oder an der Ladentheke mit Karte zahlen will, bekommt immer öfter Trinkgeldempfehlungen auf dem Kartenlesegerät angezeigt. Verbraucherzentralen kritisieren das.
5: Verbraucherschützer kritisieren vor allem, dass die Tasten für einen eigenen Betrag oder kein Trinkgeld auf den Kartenterminals oft schlechter sichtbar sind, während die Vorschläge wie 10, 15 oder 20% Trinkgeld farblich hervorstechen. Viele Kunden würden sich dadurch gedrängt fühlen, dabei würden die meisten von sich aus gerne Trinkgeld geben. Gleichzeitig beobachtet die Gastronomiegewerkschaft aber auch, dass Kartenzahler häufig gar kein Trinkgeld geben. Deswegen sei so ein System praktisch. Fiona Reinhardt, Nachrichtenredaktion.
3: Zum Sport. Die Bundesligisten Mönchengladbach, Mainz, Freiburg, Union Berlin und Paderborn sind in die zweite Runde des DFB-Pokals eingezogen. Rot-Weiß Essen und der Regionalligist Jeddelo 2 sorgten für Überraschungen. Die Ergebnisse im Einzelnen. Schott Mainz gegen Gladbach 0:5, Krischow Mainz 0:9, Düsseldorf-Freiburg 1:5, Braunschweig-Union Berlin 2:4, Phoenix Lübeck-Paderborn 2:4, Essen St. Pauli 2:0, Jeddelo 2 gegen Heidenheim 5:2, Westfalia Rhinern gegen Dynamo Dresden 0:6, Balingen gegen Magdeburg 0:4, Jena Darmstadt 1:2 und Fürth gegen Bochum 1:2.
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6: Aktuell in Rostock 14 Grad, in Hamburg 15. Oh nein, das sind gar nicht die aktuellen Werte. Moment, ich hole sie mir gerade. So. Und dann sind wir auch gleich so weit. So, es ist nämlich aktuell so, dass es in Hamburg 17 Grad sind, in Bremen 16, in Heuerhagen in der Mitte Niedersachsen 16 Grad, in Detmold Ostwestfalen-Lippe 15, in Frankfurt 16, Frankfurt am Main und in Heusweiler im Saarland 15 Grad. Und der Wetterbericht, heute gibt es in Deutschland meist freundliches Wetter, im Norden und Osten heiter bis wolkig, nur ganz vereinzelt noch kurze Schauer, sonst oft sonnig, dazu 20 Grad an der See, bis zu 28 Grad sind im Südwesten Deutschlands möglich. Morgen bleibt es im Nordosten sonnig und trocken, während im Süden und Westen im Tagesverlauf auch Regen, Schauer und einzelne Gewitter aufziehen können.
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6: 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Ja, ihr seht, der Montagmorgen kann so seine Tücken haben. Vielleicht habt ihr heute Morgen auch schon eine Kleinigkeit verstolpert. Ich wünsche euch, dass ihr gut in diese neue Woche reinstartet. Und wir helfen euch dabei, jetzt mit 3 Schlagern am Stück. Sonja Liebing ist mit dabei, schon längst verliebt. Ein Kultsong, Schlagerdino von Udo Lindenberg. Ein Herz kann man nicht reparieren. Und wir starten mit dem absoluten Brecher von DJ Ötzi. Hier ist ein Stern.
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0: Guten Start in die neue Woche. Es ist 13 nach 6.
1: 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Heute ist
0: Montag, der 24. August 2026. Heute vor 35 Jahren erklärt die Ukraine ihre Unabhängigkeit von der Sowjetunion. Nach dem gescheiterten Putschversuch in Moskau beschließt das ukrainische Parlament die Loslösung. Der 24. August wird seitdem als Unabhängigkeitstag des Landes gefeiert. Wenn ihr heute Geburtstag habt, dann feiert ihr zusammen mit Nina Ruge. Die deutsche Fernsehjournalistin und Moderatorin wird heute 70. Bekannt wurde sie vor allem als Moderatorin des ZDF-Heute-Journals und des Gesellschaftsmagazins Leute heute. Ihr Markenzeichen über viele Jahre, der optimistische Abschiedsgruß, alles wird gut. Und heute ist der Tag der Waffel. Der Aktionstag erinnert an das 1869 patentierte Waffeleisen und ist die perfekte Ausrede, sich heute eine frische Waffel mit Puderzucker, Kirschen oder einer extra Portion Sahne zu gönnen.
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0: Da habt ihr am Wochenende vielleicht auch ein bisschen im Internet gesurft, nach Schnäppchen geguckt und was gefunden. 9 vor halb 7, Antenne Schlager hier für euch am Montagmorgen. Ja, ein Online-Shop mit deutschem Namen, mit einer DE-Adresse und angeblichem Sitz in Europa wirkt ja erstmal seriös, aber genau davor warnt jetzt der Handelsverband Deutschland. Verbraucherexperte Ron Perdus, viele Shops sehen auf den ersten Blick ja vertrauenswürdig aus, aber dahinter stecken leider oft auch Anbieter aus China. Wie erkenne ich denn, ob wirklich ein deutsches Unternehmen so einen Internetshop betreibt?
1: Ja, das ist gar nicht so leicht, weil diese Shops ganz bewusst täuschend echt wirken. Deutscher Name, deutsche Internetseite, manchmal sogar eine europäische Anschrift, aber der eigentliche Firmensitz ist irgendwo in China. Und deshalb bitte immer ganz genau ins Impressum gucken. Da steht, wo das Unternehmen wirklich sitzt. Auch die Rücksenderadresse ist ein wichtiger Hinweis. Wenn die außerhalb Europas liegt, dann immer vorsichtig sein. Viele dieser Anbieter halten sich nicht an europäische Standards, verkaufen häufiger auch minderwertige Ware oder Ware, die nicht getestet und sicher ist.
0: Wo liegt denn das größte Problem für uns Verbraucher, wenn wir dort bestellen?
1: Also ganz klar bei der Rücksendung. Die kann nämlich richtig teuer werden. Teilweise sind die Kosten so hoch, dass sie sogar über dem Warenwert liegen. Und genau darauf setzen auch viele dieser Shops. Kunden überlegen sich dann zweimal, ob sie die Ware zurückschicken und behalten sie am Ende, obwohl sie eigentlich unzufrieden sind. Das Widerrufsrecht wird damit eigentlich praktisch ausgehebelt. Also mein Tipp ist wirklich, vor dem Kauf unbedingt das Impressum prüfen, die Rückgabebedingungen lesen und auch nach Erfahrung anderer Kunden suchen. Mhm. Wenn da irgendwas komisch wirkt oder die Rücksendung nach China gehen soll, dann lieber nicht bestellen.
0: Danke dir, Ron. Gleich Oliver Frank, italienische Sehnsucht für euch. Und hier ist Nick P. bei Antenne Schlager. Du und ich.

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6: Guten Morgen am Montag. Die Europäische Union hat der Ukraine weitere Unterstützung zugesagt und neue Sanktionen gegen Russland in Aussicht gestellt. EU-Ratspräsident Antonio Costa betonte, der Druck auf Moskau werde so lange erhöht, bis es ernsthaften Friedenswillen zeige. Sorgen um Norwegens König Harald V. Nach Angaben des Königshauses hat sich der Gesundheitszustand des 89-Jährigen verschlechtert. Der Monarch wird weiterhin im Krankenhaus behandelt. Die Lage sei derzeit stabiler, heißt es aus Oslo. Und im Sport haben die deutschen Hockeymänner den Sprung ins WM-Halbfinale geschafft. Mit einem 4:2-Erfolg gegen Australien sicherte sich der Titelverteidiger einen Platz unter den besten 4 Teams der Welt.
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6: Die aktuellen Temperaturen von Nord nach Süd. Bad Oldesloe 17 Grad, Hamburg-Harburg ebenfalls 17, Bremen-Findorf und Hoya in Niedersachsen je 16, Lage in Ostwestfalen-Lippe 15 und Heusweiler im Saarland ebenfalls 15 Grad. Heute gibt es in Deutschland insgesamt freundliches Wetter, im Norden und Osten heiter bis wolkig, kurze Schauer nur noch ganz vereinzelt, ansonsten oft sonnig, dazu bis zu 20 Grad an der See und bis zu 28 Grad im Südwesten möglich. Morgen bleibt es im Nordosten sonnig und trocken. Im Süden und Westen im Tagesverlauf Regen, Schauer und einzelne Gewitter möglich.
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6: Guten Start in die neue Woche. Ich bin Tom Meyer, jetzt mit Linda Hesse. Ich bin ja kein Mann.

0: Ich hoffe, ihr hattet eine schöne Samstagnacht. Howie mit seinem Schlager, die nur hier bei Antenne Schlager. Gleich Paddy Lindner, wenn der Wahnsinn will. Und Andreas Martin holt das Lasso raus. Gemeinsam mit DJ Herzfeed. Ich fang dir den Mond. Und wo wir eh schon mal nach oben gucken, jetzt der Blick in die Sterne um 19 vor 7.
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0: Für heute Montag, den 24. August. Widder. Du legst gleich zu Wochenbeginn kraftvoll los und bringst ein Vorhaben schneller voran als erwartet. Am Abend tut dir Bewegung gut, weil sie den Kopf frei macht und dir frische Energie schenkt. Stier, ein ruhiger Start passt heute gut zu dir, weil du mit Beständigkeit mehr erreichst als mit Druck. Gutes Essen und ein Moment draußen bringen dich angenehm zurück in deine Mitte. Zwillinge, heute geben dir Gewohnheiten Halt, die dir wirklich gut tun und den Tag angenehm tragen. Auch in der Liebe wirkt Verlässlichkeit stärker als große Gesten, weil sie dir Sicherheit gibt. Krebs, du spürst schnell, wer deine Nähe braucht und kannst mit wenigen Worten viel auffangen. Denk auch an dich selbst, denn ein stiller Abend gibt dir genau die Ruhe, die dir jetzt gut tut. Löwe, zu Hause oder im nahen Umfeld bringst du heute Wärme und Struktur angenehm zusammen. Wenn du etwas aufräumst oder schöner machst, kehrt auch in dir selbst mehr Ruhe ein. Jungfrau, heute bringst du leicht Ordnung in alles, was zuletzt zerstreut wirkte und erkennst schnell, worauf es ankommt. Schon eine kleine Pause oder ein kurzer Check-in mit dir selbst tun dir spürbar gut. Waage, mit deinem Gespür für feine Töne glättest du heute eine Begegnung, die zuletzt etwas schräg lief. Ein spontaner Kontakt schenkt dir außerdem einen schönen Impuls für die nächsten Tage. Skorpion, du siehst heute sehr genau, wo sich Einsatz lohnt und setzt deine Kraft klug ein. Beruflich kommst du weiter, wenn du erst beobachtest und nicht sofort alles von dir preisgibst. Schütze, der Tag weckt deine Lust auf Neues und lässt selbst Gewohntes lebendiger wirken. Eine Nachricht oder ein Treffen heben deine Stimmung und machen dir Vorfreude auf die Woche. Steinbock, du wirkst ruhig und verlässlich und genau das schafft heute Vertrauen. Wenn du deine Ziele in kleine Schritte zerlegst, siehst du bis zum Abend schon ein gutes Stück Fortschritt. Wassermann, ein ungewöhnlicher Einfall bringt frischen Schwung in deinen Alltag und macht selbst Pflichttermine leichter. Teile deine Ideen ruhig, denn jemand springt begeistert darauf an und denkt mit dir weiter. Und Fische, deine feine Wahrnehmung hilft dir heute bei einer persönlichen Frage mehr als jeder gut gemeinte Rat. Musik, Ruhe oder ein Spaziergang im späten August geben dir innen wieder mehr Weite.
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gleich Niki. Ich bin ein bayerisches Cowgirl, toller Schlagerdiener aus den 80ern und vorher Thomas Anders, der beste Tag meines Lebens. Möge er das heute werden für euch. Es ist Montag, der 24. August 2026. Ihr hört Antenne Schlager, jetzt

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10: Ich bin Uli Reitinger. AOK-Chefin Carola Reimann hat die telefonische Krankschreibung als gutes Mittel verteidigt, gerade in Zeiten von Infektionswellen. So könnten Ansteckungen vermieden und medizinisches Personal geschützt werden, sagte sie den Zeitungen der Funke Mediengruppe. Eine missbräuchliche Nutzung könne die AOK nicht feststellen. Die schwarz-rote Koalition will die Möglichkeit zur telefonischen Krankschreibung abschaffen. Die Sprengstoffdrohne auf dem Flughafen Leipzig-Halle hat nicht nur Politiker und Beamte der Sicherheitsbehörden aufgeschreckt, auch die Bevölkerung macht sich ernsthafte Sorgen. Laut einer YouGov-Umfrage für die dpa ist eine Mehrheit von 63% der Bundesbürger mit Blick auf diesen Vorfall besorgt.
11: Die Drohne war im Sicherheitsbereich des Flughafens zwischen ukrainischen Frachtmaschinen entdeckt worden. Der Generalbundesanwalt ermittelt. Viele glauben, dass Russland dahinter steckt, aber sicher ist das nicht. Die YouGov-Umfrage zeigt, 4 von 5 Befragten halten Deutschland bei der Abwehr feindlicher Drohnen an solch kritischen Stellen wie Flughäfen für schlecht vorbereitet. Dabei hatte die Bundesregierung zuletzt einige Maßnahmen ergriffen. Sie schuf bei der Bundespolizei eine eigene Drohnenabwehreinheit und eröffnete ein Technologiezentrum für Drohnensicherheit in Sachsen-Anhalt. Ursula Winkler, Nachrichtenredaktion.
10: Die Sommerpause ist vorbei. Die CDU-Spitze kommt heute unter Leitung von Parteichef Merz zu ihren ersten Beratungen nach dem Urlaub zusammen. Bei den letzten Gremiensitzungen im Juli hatte es heftige Kritik an den Personalentscheidungen des Kanzlers gegeben. Nach dem Rücktritt von Fraktionschef Spahn hatte Merz 8 Personalwechsel in Regierung, Partei und Fraktion in die Wege geleitet. Für Verärgerung in der CDU hatte vor allem die Art und Weise der Ablösung von Verkehrsminister Schnieder gesorgt. Zum Sport. Der niedersächsische Regionalligist SSV Jeddelo 2 hat für die bislang größte Überraschung in der ersten DFB-Pokalrunde gesorgt. Das Amateurteam besiegte Bundesliga-Absteiger Heidenheim mit 5:2. Heidenheim-Trainer Frank Schmidt sagte nachher:
12: Für uns eine ganz schwere Situation, die wir so in der Form noch nicht hatten. Jetzt liegen wir auf dem Boden, müssen zu Recht die Kritik auf uns einprasseln lassen, müssen das alles verarbeiten, aber die Aufgabe ist es, 180 Grad ins Positive zu drehen.
10: Die zweite Überraschung des Sonntags schaffte Drittligist Rot-Weiß Essen mit dem 2:0 gegen Bundesliga-Absteiger St. Pauli. Ansonsten setzten sich gestern die Favoriten durch.
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13: Das sind die aktuellen Temperaturen von Nord nach Süd. Bad Oldesloe 17 Grad, Hamburg-Harburg ebenfalls 17, Bremen-Findorf und Hoya in Niedersachsen je 16 Grad, Lage in Ostwestfalen-Lippe 15 und Heusweiler im Saarland ebenfalls 15 Grad. Heute vielerorts Sonne satt, im Norden und im Osten ist es heiter bis wölkig und nur ganz vereinzelt kann auch ein kurzer Schauer runterkommen. Die Höchstwerte auf bis zu 20 Grad steigen sie an der See, ansonsten bis sommerliche 28 Grad im Südwesten. Morgen bleibt es im Nordosten freundlich und trocken, sonst werden die Wolken mehr. Und im Süden, Westen und in der Mitte ziehen Regen, Schauer und einzelne Gewitter auf.
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13: 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Gleich mit einem Riesenbrett aus den 80ern. Ein toller Schlager-Dino von Clowns und Helden. Ich liebe dich. Und wir starten rein mit Michelle und Scheißkerl. Ich wünsche euch einen schönen Montagmorgen. Guten Start rein in die neue Woche.

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Habt ihr, und da hat es auch Zoom gemacht, ne, im DFB-Pokal in der ersten Runde am Wochenende. Und damit schönen Montagmorgen. Ihr hört Antenne Schlager um 7:45. Da gab es nämlich eine richtig dicke Pokalsensation im Oldenburger Marschwegstadion. Regionalligist Jeddelo 2 gewinnt gegen Zweitligist bzw. Aufsteiger Heidenheim mit 5:2. Und was gibt's noch in Sachen Sport? Erling Haaland, der norwegische Superstar, der sorgt gerade nicht mit Toren für Schlagzeilen, sondern mit seiner Frisur. Ihr kennt ihn ja mit seiner berühmten blonden Wikingermähne. Die ist jetzt weg. Stattdessen hat er so militärisch kurzen Buzzcut, wie das so heißt. Auf Social Media zeigt Haaland die Verwandlung selbst und sorgt damit weltweit für Diskussion. Sogar Fußballlegende Zlatan Ibrahimovic reagierte geschockt und fragte scherzhaft: Was zur Hölle hast du getan? Tja, neue Saison, neuer Look. Bleibt jetzt nur die Frage: Schießt Haaland mit kurzen Haaren jetzt noch mehr Tore? Wir werden es beobachten. Gleich habe ich für euch Vicky Leandros, ein toller Schlager-Dino. Theo, wir fahren nach Lodz. Und hier sind die Jungs von Fantasy. Jeder Tag mit dir.

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1: Guten Morgen am Montag. Der Mittelstandsverband BVMW fordert von Bundeskanzler Friedrich Merz eine deutlich stärkere Führung in der Koalition. Verbandschef Christoph Ahlhaus sagte, wichtige Reformen würden zu lange zerredet. Ohne klare Entscheidungen könne das Vertrauen von Bürgern und Wirtschaft weiter schwinden. Im US-Bundesstaat Nevada kämpfen Einsatzkräfte gegen schwere Waldbrände. Rund 42.000 Menschen wurden aufgefordert, ihre Häuser zu verlassen. Das Feuer hat bereits eine Fläche von mehr als 6.000 Hektar erfasst. Hunderte Feuerwehrleute sind im Einsatz. Und im Sport, da stehen die deutschen Hockeyherren im Halbfinale der Weltmeisterschaft. Der Titelverteidiger setzte sich gegen Australien mit 4:2 durch und zog damit in die Runde der letzten vier Mannschaften ein. Bundestrainer André Henning sprach von der bisher stärksten Leistung seines Teams im Turnier.
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1: Wir kriegen heute Höchstwerte zwischen 20 und 28 Grad in Deutschland, dabei am frischesten an der See, am wärmsten im Südwesten. Im Norden und im Osten heiter bis wolkig heute, ansonsten auch vielerorts Sonne satt. Nur ganz vereinzelt kann mal ein kurzer Schauer runterkommen. Und die weiteren Aussichten dann, morgen im Nordosten freundlich und trocken, ansonsten werden die Wolken schon mehr. Und im Süden, Westen und in der Mitte, da ziehen dann Regen, Schauer und einzelne Gewitter auf. Dazu morgen 20 bis 27 Grad.
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1: Moin, ich bin Tom Meier, jetzt mit Ramon Roselli und Nelson Müller. Du bist alles, was ich will.

0: bisschen Sommersonne genießen wir gleich noch mit Anni Perker, ihrem aktuellen Song Fiesta del Sol. Und vorher Club 3. Die Jungs haben ein gutes Tagesmotto für uns. Jetzt erst recht. Startet gut rein in die neue Woche. Startet gut rein in den Montag mit Antenne Schlager. Jetzt 20 vor 8.
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0: Was für ein Wochenende war das. Bei den niederländischen Royals hieß es Bühne frei für Glamour. König Willem Alexander, Königin Maxima und Prinzessin Alexia zeigten sich bei der Formel 1 in Zandvoort bestens gelaunt und top gestylt. Vor allem Alexia zog mit ihrem schicken modernen Look die Blicke auf sich, während Maxima sommerliche Eleganz ausstrahlte. Und König Willem Alexander hatte am Ende sogar noch einen ganz besonderen Auftritt. Er überreichte Sieger Lando Norris die Trophäe. Und auch in Berlin wurde es emotional und gigantisch. Roland Kaiser hat sein Tourfinale in der Waldbühne gefeiert. Und was für eins. An zwei Abenden kamen insgesamt 40.000 Fans, um ihren Kaiser hochleben zu lassen. Gänsehaut, große Gefühle und ein Superstar, der auf der Bühne sogar zu Tränen gerührt war. Von Abschied keine Spur. Roland Kaiser schmiedet schon die nächsten Pläne. Mit neuer Tour im nächsten Jahr, mit Film und frischer Musik. Und dann wäre da noch Andy Borg, der ganz offen Tacheles spricht. Der Schlagerstar sagt ehrlich, wie es hinter den Kulissen läuft. Nicht jeder in der Branche ist automatisch befreundet, sagt er. Sein Rezept? Freundlich bleiben, professionell sein, auch wenn man nicht mit allen eng ist. Besonders sympathisch, Andy Borg sagt ganz entspannt, dass ihn auch nicht jeder toll finden muss. Echte Freundschaften pflegt er dafür mit Stefan Ross und Florian Silbereisen.
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Heute würde man sagen, du hast die Smartphone-Angel vergessen, mein lieber Michael. Ja, früher hatte man den Farbfilm vergessen. Nina Hagen, toller Schlager, Dino, gibt's gleich für euch. Und vorher Bernhard Brink und Sonja Liebing, auch ein tolles Duett. Um jetzt 12:08 bei Antenne Schlager.

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6: Ich bin Uli Reitinger. Die Sommerpause ist zu Ende. Im politischen Berlin geht heute der Betrieb wieder los. Bundeskanzler Merz leitet am Vormittag die Sitzung des CDU-Präsidiums. Nach diesem parteiinternen Termin steht morgen dann schon eine Klausur der schwarz-roten Koalition, also mit der SPD, an.
7: Der Rücktritt von Jens Spahn als Unionsfraktionschef, der quasi Rauswurf von Verkehrsminister Patrick Schnieder und weitere Personalentscheidungen hatten im Juli für ordentlich Wirbel auch innerhalb der CDU gesorgt. Jetzt wird sich zeigen, ob sich die Wogen geglättet haben. Wirklich Zeit für weitere Personaldebatten ist auch nicht. Schon in knapp 2 Wochen steht die erste Landtagswahl in Sachsen-Anhalt an. Auch der Mittelstandsverband fordert von Kanzler Merz jetzt Führungsstärke und einen klaren Fokus auf die anstehenden Reformen. Diana Kramer, Nachrichtenredaktion.
6: Die Krankenkasse AOK hat die telefonische Krankschreibung als gutes Mittel verteidigt, gerade in Zeiten von Infektionswellen. So könnten Ansteckungen vermieden und medizinisches Personal geschützt werden, sagte AOK-Chefin Reimann den Funke-Zeitungen. Eine missbräuchliche Nutzung könne ihre Kasse nicht feststellen. Die schwarz-rote Koalition will die Möglichkeit zur telefonischen Krankschreibung abschaffen. Europa muss sich wegen der starken Erwärmung des Kontinents künftig auf besonders viele Extremwetterereignisse einstellen. Deren Häufigkeit werde mit der Erwärmung weiter zunehmen, sagt Stefan Rahmsdorf vom Potsdam-Institut für Klimafolgenforschung der Rheinischen Post.
8: Dieser Sommer könnte das neue Normal werden. Was früher alle 500 Jahre vorkam, das tritt heute schon alle 50 Jahre auf, sagt der Experte. Also zum Beispiel sinnflutartiger Regen, ausgedörrte Felder, und er fordert runter mit den Emissionen auf Null, damit es nicht noch schlimmer wird. Ungewöhnlich heftig erwärmt sich gerade auch der Pazifik. Das Wetterphänomen El Niño schlägt zu. So stark wie noch nie, vermuten Forscher. Claudia Wächter, Nachrichtenredaktion.
6: Zum Fußball: in der ersten Runde des DFB-Pokals hat es gestern 2 Überraschungen gegeben. Die beiden Bundesliga-Absteiger sind rausgeflogen. Der SFC Heidenheim mit 2:5 gegen den niedersächsischen Regionalligisten SSV Jeddelo 2 und der FC St. Pauli unterlag bei Drittligist Rot-Weiß Essen mit 0:2. Bei den anderen Spielen gab es keine Überraschungen, so setzten sich gestern alle Erstligisten durch. Also Freiburg, Union Berlin, Mönchengladbach, Paderborn und Mainz sind eine Runde weiter.
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9: Wir haben momentan in Hamburg 13 Grad, in Bremen genauso, Nienburg an der Weser 12, Bielefeld 11, Frankfurt am Main 12 und Saarbrücken 13 Grad. Heute gibt es vielerorts in Deutschland Sonne satt. Im Norden und im Osten, da ist es heiter bis wolkig. Ganz vereinzelt kann auch ein kurzer Schauer runterkommen. Die Höchstwerte zwischen 20 und 28 Grad, dabei die frischen Werte an den Küsten bis zu 28 Grad im Südwesten. Morgen bleibt es im Nordosten freundlich und trocken, ansonsten werden die Wolken mehr und im Süden, Westen und in der Mitte, da ziehen Regenschauer oder auch mal einzelne Gewitter auf. Morgen 20 bis 27 Grad.
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9: 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Jetzt ja nur noch, ja, wie viele Monate eigentlich genau? 4 Monate bis Heiligabend. Es ist der 24. August 2026 und für den Tag danach, den ersten Weihnachtsfeiertag, gibt's ganz tolle Nachrichten für alle Schlagerfans. Erzähle ich euch gleich. Nach Helene Fischer, Purple Schulz und jetzt Julian David, Hollywood.
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Und das sind Nachrichten, die viele Fans super freuen. Weihnachten dieses Jahr wird wieder ein bisschen glitzernder. Nachdem nämlich die große Helene Fischer Show im vergangenen Jahr pausiert hatte, hat das ZDF jetzt offiziell bestätigt, die Traditionsshow kehrt zurück. Also am ersten Weihnachtsfeiertag, am 25. Dezember, steht Helene im Fernsehen wieder auf der großen Bühne und begrüßt nationale und internationale Stars zu einem Abend voller Musik, Emotionen und spektakulärer Showmomente. Klar wird ja immer aufgezeichnet, die Show. Ende Oktober, in dem Fall in Düsseldorf. Da müssen sich wieder alle ein bisschen in Weihnachtsstimmung verbringen, aber das gelingt ja immer hervorragend. Und Helene selbst sagt, sie freut sich schon riesig drauf, ihrem Publikum wieder einen ganz besonderen Weihnachtsabend schenken zu dürfen. Und ganz ehrlich, für viele gehört die Helene-Show inzwischen genauso zu Weihnachten wie der Tannenbaum, Plätzchen und das Festessen. Wir gucken das bei meinen Eltern auch mal. Meine Frau dabei, die ist eigentlich gar nicht so ein großer Schlager- und Fischer-Fan, aber das gucken wir uns alle zusammen an und das macht jedes Jahr immer wieder Spaß. Also, wer mit dabei sein wird an Gästen, ist noch geheim, aber eins ist sicher, die Vorfreude ist jetzt schon riesengroß und wir halten euch bei Antenne Schlager natürlich auf dem Laufenden in Sachen Helene Fischer Weihnachtsshow. Jetzt endlich Spuren auf dem Mond.

0: Ja, freilich. So ist es. Schönen guten Morgen. Es lebe der Sport. Reinhard Fenrich, was für ein Schlagerdiener für euch an diesem Montagmorgen. Hört Antenne Schlager um 8:59 und wir schauen jetzt mal aufs Schnäppchenjagen im Internet. Habt ihr vielleicht auch fleißig am Wochenende gemacht oder habt das auch jetzt noch vor? Verbraucherexperte Ron Perdus, den holen wir jetzt wieder dazu, denn es gibt viele Shops, die sehen auf den ersten Blick vertrauenswürdig aus. Sieht aus wie eine deutsche Adresse eigentlich, DE und Deutsch auch als Sprache drin, aber wie erkennen wir denn, Ron, ob dahinter wirklich ein deutsches Unternehmen den Shop betreibt, dahinter steckt und dass das nicht irgendwas Chinesisches ist?
1: Ja, das ist gar nicht so leicht, weil diese Shops ganz bewusst täuschend echt wirken. Deutscher Name, deutsche Internetseite, manchmal sogar eine europäische Anschrift, aber der eigentliche Firmensitz ist irgendwo in China. Und deshalb bitte immer ganz genau ins Impressum gucken. Da steht, wo das Unternehmen wirklich sitzt. Auch die Rücksenderadresse ist ein wichtiger Hinweis. Wenn die außerhalb Europas liegt, dann immer vorsichtig sein. Viele dieser Anbieter halten sich nicht an europäische Standards, verkaufen häufiger auch minderwertige Ware oder Ware, die nicht getestet und sicher ist.
0: Wo liegt denn das größere Problem für uns Verbraucher, wenn wir dort bestellen?
1: Also ganz klar bei der Rücksendung. Die kann nämlich richtig teuer werden. Teilweise sind die Kosten so hoch, dass sie sogar über dem Warenwert liegen. Und genau darauf setzen auch viele dieser Shops. Kunden überlegen sich dann zweimal, ob sie die Ware zurückschicken und behalten sie am Ende, obwohl sie eigentlich unzufrieden sind. Das Widerrufsrecht wird damit eigentlich praktisch ausgehebelt. Also mein Tipp ist wirklich vor dem Kauf unbedingt das Impressum prüfen, die Rückgabebedingungen lesen und auch nach Erfahrungen anderer Kunden suchen. Wenn da irgendwas komisch wirkt oder die Rücksendung nach China gehen soll, dann lieber nicht bestellen.
0: Danke für die Tipps, Ron.

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3: Guten Morgen am Montag. Im Streit um neue US-Sanktionen gegen den Iran verschärft sich der Ton. Der iranische Parlamentspräsident Ghalibaf hat die Vereinigten Staaten vor einem Bumerang-Effekt gewarnt. Die angekündigte Verschärfung des wirtschaftlichen Drucks könne am Ende auch den USA selbst schaden, so die Botschaft aus Teheran. Sorgen um Norwegens König Harald. Nach Angaben des Königshauses hat sich der Gesundheitszustand des 89-Jährigen verschlechtert. Der Monarch wird weiterhin im Krankenhaus behandelt. Die Lage sei zwar stabil, seinen offiziellen Pflichten kann er derzeit aber nicht nachkommen. Und noch eine kuriose Meldung aus Rheinland-Pfalz. In Pirmasens mussten Polizisten auf Ziegenjagd gehen. Eine ausgebüxte Herde war im Landschaftspark unterwegs und sorgte für diesen ungewöhnlichen Einsatz. Mit viel Geduld gelang es den Beamten, alle Tiere wieder sicher in ihr Gehege zurückzubringen. Verletzt wurde niemand.
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3: Momentan in Hamburg 13 Grad, genauso in Bremen, auch in Braunschweig 13 Grad, in Herford 12, Kleve am Niederrhein 12 und Neunkirchen im Saarland 13 Grad. Heute gibt es relativ viel Sonne im Land. Im Norden und Osten, da ist es heiter bis wolkig. Ganz vereinzelt kann hier nochmal ein kurzer Schauer runterkommen. Ansonsten recht schön. Höchstwerte bis zu 20 Grad an der See, bis zu 28 Grad nochmal im Südwesten. Morgen bleibt es im Nordosten freundlich und trocken. Ansonsten werden die Wolken ein bisschen mehr. Und im Süden Westen und in der Mitte. Da ziehen Regen, Schauer und einzelne Gewitter auf. Morgen die Höchstwerte zwischen 20 und 27 Grad.
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3: Moin, ich bin Tom Meyer. Wünsche euch einen schönen Montagvormittag. Guten Start in die neue Woche. Hab jetzt Nick P. für euch. Leb deinen Traum.

0: Ein toller Klassiker von Iron Sheer, toller Schlagerdino. Heute Abend habe ich Kopfweh. Antenne Schlager gleich mit Markus, Astronaut und Vanessa Mai als Wolkenfrei. Wolke 7. Und hoffentlich verdecken nicht gerade zu viele Wolken den Blick auf den Himmel bei euch. Wir schauen in die Sterne.
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0: Für heute Montag, den 24. August. Widder. Du legst gleich zu Wochenbeginn kraftvoll los und bringst ein Vorhaben schneller voran als erwartet. Am Abend tut dir Bewegung gut, weil sie den Kopf frei macht und dir frische Energie schenkt. Stier, ein ruhiger Start passt heute gut zu dir, weil du mit Beständigkeit mehr erreichst als mit Druck. Gutes Essen und ein Moment draußen bringen dich angenehm zurück in deine Mitte. Zwillinge, heute geben dir Gewohnheiten Halt, die dir wirklich gut tun und den Tag angenehm tragen. Auch in der Liebe wirkt Verlässlichkeit stärker als große Gesten, weil sie dir Sicherheit gibt. Krebs, du spürst schnell, wer deine Nähe braucht und kannst mit wenigen Worten viel auffangen. Denk auch an dich selbst, denn ein stiller Abend gibt dir genau die Ruhe, die dir jetzt gut tut. Löwe. Zu Hause oder im nahen Umfeld bringst du heute Wärme und Struktur angenehm zusammen. Wenn du etwas aufräumst oder schöner machst, kehrt auch in dir selbst mehr Ruhe ein. Jungfrau. Heute bringst du leicht Ordnung in alles, was zuletzt zerstreut wirkte und erkennst schnell, worauf es ankommt. Schon eine kleine Pause oder ein kurzer Check-in mit dir selbst tun dir spürbar gut. Waage. Mit deinem Gespür für feine Töne glättest du heute eine Begegnung, die zuletzt etwas schräg lief. Ein spontaner Kontakt schenkt dir außerdem einen schönen Impuls für die nächsten Tage. Skorpion. Du siehst heute sehr genau, wo sich Einsatz lohnt und setzt deine Kraft klug ein. Beruflich kommst du weiter, wenn du erst beobachtest und nicht sofort alles von dir preisgibst. Schütze. Der Tag weckt deine Lust auf Neues und lässt selbst Gewohntes lebendiger wirken. Eine Nachricht oder ein Treffen heben deine Stimmung und machen dir Vorfreude auf die Woche. Steinbock. Du wirkst ruhig und verlässlich und genau das schafft heute Vertrauen. Wenn du deine Ziele in kleine Schritte zerlegst, siehst du bis zum Abend schon ein gutes Stück Fortschritt. Wassermann. Ein ungewöhnlicher Einfall bringt frischen Schwung in deinen Alltag und macht selbst Pflichttermine leichter. Teile deine Ideen ruhig, denn jemand springt begeistert darauf an und denkt mit dir weiter. Und Fische, deine feine Wahrnehmung hilft dir heute bei einer persönlichen Frage mehr als jeder gut gemeinte Rat. Musik, Ruhe oder ein Spaziergang im späten August geben dir innen wieder mehr Weite.
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8: Ich bin Uli Reitinger. Die Pläne zur telefonischen Krankschreibung stoßen weiter auf Kritik. Die Chefin der AOK, Carola Reimann, will an der Möglichkeit, sich per Telefon krankschreiben zu lassen, festhalten. Gerade während der Infektionswellen könnten Ansteckungen vermieden und medizinisches Personal geschützt werden, sagte sie den Zeitungen der Funke Mediengruppe.
9: Die AOK-Chefin ist sich sicher, es gibt nicht mehr Blaumacher durch die telefonische Krankschreibung. Die Bundesregierung will dagegen die telefonische Krankschreibung abschaffen. Außerdem soll ab dem ersten Krankheitstag eine Arbeitsunfähigkeitsbescheinigung vorgelegt werden. Grund? Kanzler Merz will so die Krankheitstage in den Unternehmen verringern. Claudia Wächter, Nachrichtenredaktion.
8: Heute erwacht das politische Berlin aus der Sommerpause. Auch der Kanzler ist wieder da. Friedrich Merz leitet heute die Sitzung des CDU-Präsidiums. Es ist die erste Sitzung der CDU-Spitzen seit den personellen Maßnahmen, die Merz im Juli einigen innerparteilichen Ärger eingebracht hatten. Morgen kommen die Union und die SPD im brandenburgischen Neu-Hardenberg zu einer Regierungsklausur zusammen. Wer im Restaurant, Café oder an der Ladentheke mit Karte zahlen will, bekommt immer häufiger Trinkgeldempfehlungen auf dem Kartenlesegerät angezeigt. Verbraucherzentralen kritisieren das. Sie fürchten, dass Kunden manipuliert werden.
10: Verbraucherschützer kritisieren vor allem, dass die Tasten für einen eigenen Betrag oder kein Trinkgeld auf den Kartenterminals oft schlechter sichtbar sind, während die Vorschläge wie 10, 15 oder 20% Trinkgeld farblich hervorstechen. Viele Kunden würden sich dadurch gedrängt fühlen, dabei würden die meisten von sich aus gerne Trinkgeld geben. Gleichzeitig beobachtet die Gastronomiegewerkschaft aber auch, dass Kartenzahler häufig gar kein Trinkgeld geben. Deswegen sei so ein System praktisch. Gäste dürften aber auf keinen Fall zum Trinkgeldgeben gedrängt werden und das Trinkgeld müsse auch wirklich beim Personal ankommen. Fiona Reinhardt, Nachrichtenredaktion.
8: Und noch zum Fußball. Im DFB-Pokal hat es gestern in der ersten Runde zwei Überraschungen gegeben. Zwei Bundesliga-Absteiger haben gepatzt und sind ausgeschieden. Der 1. FC Heidenheim unterlag beim niedersächsischen Viertligisten SSV Jedelo 2 mit 2:5. Und der FC St. Pauli verlor bei Drittligist Rot-Weiß Essen mit 0:2. Ansonsten gab es keine Überraschungen, so setzten sich alle 5 Erstligisten, die gestern im Einsatz waren, auch durch. Freiburg, Union Berlin, Mönchengladbach, Paderborn und Mainz stehen in Runde 2.
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11: Aktuell in Pinneberg 14 Grad, in Fegesack 14, Quakenbrück 13, Löhne 13, Magdeburg 14 und Neunkirchen im Saarland 14 Grad. Heute gibt es vielerorts richtig viel Sonnenschein. Im Norden und im Osten da vielleicht mal zwischendurch ein bisschen bewölkter, aber die Sonne guckt auch raus. Ganz vereinzelt kann ja auch noch mal ein Schauer runterkommen. Die Höchstwerte zwischen 20 Grad an den Küsten bis zu sommerlichen 28 Grad im Südwesten. Und morgen bleibt es im Nordosten freundlich und trocken. Ansonsten werden die Wolken mehr. Und im Süden, Westen und in der Mitte, da ziehen Regenschauer und einzelne Gewitter auf. Dazu Höchstwerte morgen zwischen 20 und 27 Grad.
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11: Hey, eben mit dieser guten Mischung für euch aus den aktuellen Schlagerhits und dazu die größten Schlager-Dinos. Gleich zum Beispiel ganz frisch Kerstin Ott mit 1000 Mal Nein. Davor ein Schlager-Dino von Andrea Jürgens, Japanese Boy. Klingt richtig exotisch, macht immer wieder Spaß, hat auch so einen sommerlichen Touch. Und hier ein tolles Duett von Andrea Berg und Giovanni Zardella. Sie haben den Vicky Leandros-Klassiker neu aufgenommen. Das ist Ich liebe das Leben. Euch einen guten Start in die neue Woche.
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0: gleich habe ich für euch einen richtig tollen Schlager-Dino, den können wir einfach mitsingen. Vielleicht nicht laut mit Grölen, aber so, ja, schunkeln, so ein bisschen sich in die Arme nehmen und dann sanft mitsingen. 17 Jahre blondes Haar, Udo Jürgens, vorher Fantasy, blinder Passagier. Und ganz laut mitsingen werden wir jetzt am Samstag.
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1: Heute gibt's in Deutschland meist freundliches Wetter. Im Norden und im Osten heiter bis wolkig, nur ganz vereinzelt noch kurze Schauer, ansonsten oft sonnig. Dazu bis zu 20 Grad an der See, bis zu 28 Grad im Südwesten. Morgen bleibt's im Nordosten sonnig und trocken, während im Süden und Westen im Tagesverlauf Regen, Schauer und einzelne Gewitter aufziehen können.
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1: Hey, ich bin Tom Meier, hab jetzt die Jungs von Club 3 für euch. Du schaffst das schon. Guten Start in die neue Woche.
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0: Was für ein Ohrwurm. Harry Valentino und Uschi im Wagen vor mir, hier bei Antenne Schlager. Ja, auch wenn die Tage mitunter noch hochsommerlich sind, so ganz langsam zeigen sich ja die ersten Spätsommer- oder auch Herbstboten. Der Garten, in den letzten Monaten vor allem oft als Sonnenoase oder Poollandschaft genutzt, der braucht jetzt neben Wasser wieder etwas mehr Aufmerksamkeit. Unsere Diana Kramer hat ein paar Tipps, wie der Übergang zum Spätsommer für unsere Pflanzen ohne großen Aufwand gelingt.
1: Guten Morgen.
0: Guten Morgen, Diana. Ja, die Hitze und Trockenheit haben ja bei vielen doch Spuren hinterlassen, gerade wenn man so ein paar Wochen im Urlaub war. Wie kriegt man das wieder auf Vordermann?
1: Also viele Blumen, gerade auch blühende Stauden, regenerieren sich gut von selbst. Hier am besten alles, was trocken und braun ist, einfach abschneiden, mäßig gießen und vielleicht auch mal düngen. Mit einem sonnigen Standort kommen Pflanzen jetzt auch wieder besser klar als im brütend warmen Hochsommer. Also die Kübel auf Balkon oder Terrasse ruhig neu anordnen, das bringt auch gleich etwas frischen Wind. Einjährige Sommerblumen, die abgeblüht sind, die kann man jetzt langsam ersetzen durch Astern, Chrysanthemen oder auch Heidekraut. Die blühen dann den ganzen Herbst durch in leuchtenden Farben.
0: Und sag mal, seit ein paar Jahren sieht man immer öfter auch Lavendel an Häusern oder in Kästen. Die haben ja auch dieses Jahr ordentlich Sonne bekommen. Die sind aber jetzt durch, oder?
1: Na, nicht unbedingt. Lavendel kann man jetzt noch runterschneiden, denn der kommt oft nochmal. Allerdings sollte man nur die trockenen Blüten entfernen, nicht ins Grün schneiden. Meistens zeigen sich dann auch relativ schnell frische Blüten in dem zarten Lila. Die Büsche können also nochmal richtig zum Leben erwecken. Und die trockenen Zweige, die kann man super trocknen, zu Lavendel-Duftsäckchen verarbeiten. Das ist übrigens der perfekte Mottenschutz für den Kleiderschrank. Aber auch für Tee oder Deko wie Trockensträuße oder Kränze ist Lavendel super geeignet.
0: Danke für die tollen Tipps an Diana Kramer, jetzt Ute Freudenberg und Christian Leis bei Antenne Schlager.

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9: Ich bin Uli Reitinger. Die Möglichkeit zur telefonischen Krankschreibung will die schwarz-rote Koalition abschaffen. Kritik daran kommt von AOK-Chefin Carola Reimann. Sie verteidigt die telefonische Krankschreibung in den Zeitungen der Funke Mediengruppe, gerade in Zeiten von Infektionswellen, als gutes Mittel.
10: Laut der AOK-Chefin können telefonische Krankschreibungen Ansteckungen vermeiden und medizinisches Personal schützen. Eine missbräuchliche Nutzung kann sie nicht feststellen. Auch die geplante Pflicht zur Vorlage einer Arbeitsunfähigkeitsbescheinigung ab dem ersten Krankheitstag hält Reimann für unsinnig. Eine solche Pflicht binde Kapazitäten, die für die Versorgung nicht zur Verfügung stünden. Aus Berlin, David Riemer.
9: Die Sommerpause ist zu Ende. Im politischen Berlin geht heute der Betrieb wieder los. Bundeskanzler Merz leitet am Vormittag die Sitzung des CDU-Präsidiums. Nach diesem parteiinternen Termin steht morgen dann auch schon die Klausur der schwarz-roten Koalition, also mit der SPD, auf dem Programm.
11: Der Rücktritt von Jens Spahn als Unionsfraktionschef, der quasi Rauswurf von Verkehrsminister Patrick Schnieder und weitere Personalentscheidungen hatten im Juli für ordentlich Wirbel auch innerhalb der CDU gesorgt. Jetzt wird sich zeigen, ob sich die Wogen geglättet haben. Wirklich Zeit für weitere Personaldebatten ist auch nicht. Schon in knapp 2 Wochen steht die erste Landtagswahl in Sachsen-Anhalt an. Auch der Mittelstandsverband fordert von Kanzler Merz jetzt Führungsstärke und einen klaren Fokus auf die anstehenden Reformen. Diana Kramer, Nachrichtenredaktion.
9: Die Folgen der extremen Hitze und wochenlangen Trockenheit kosten die deutsche Wirtschaft nach Schätzungen von Greenpeace mindestens 36 Milliarden Euro. Das entspreche 0,8 bis 0,9% der deutschen Wirtschaftsleistung, teilte Greenpeace mit. Die Naturschutzorganisation berechnete dazu die wirtschaftlichen Schäden unter anderem durch Ernteausfälle, Waldbrände und durch die Gesundheitskosten aufgrund der Hitze. Die Volkswagen-Belegschaft geht laut einer internen Umfrage hart mit der Außendarstellung des Unternehmens durch den Vorstand ins Gericht. Wegen der desaströsen Kommunikation nach außen durch den Vorstand seien die Mitarbeiter und deren Familien verunsichert und verängstigt, heißt es in einem Internetartikel, der dpa vorliegt. Neben der Kritik an der Kommunikation brachten die Beschäftigten vor allem Angst um ihre Arbeitsplätze zum Ausdruck. Zehntausende Jobs stehen bei VW auf dem Spiel.
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12: Heute gibt es an vielen Orten in Deutschland Sonne satt. Im Norden und im Osten ist es heiter bis wolkig und nur ganz vereinzelt kann hier noch ein kurzer Schauer runterkommen. Ansonsten Höchstwerte zwischen 20 Grad an der See und bis zu 28 Grad im Südwesten. Morgen bleibt es im Nordosten freundlich und trocken. Ansonsten werden die Wolken mehr und im Süden, Westen und in der Mitte ziehen Regenschauer und einzelne Gewitter auf. Dazu morgen 20 bis 27 Grad.
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12: Großes Feiern war bei den Promis aus der Schlager- und der Royal-Welt angesagt am Wochenende. Roland Kaiser hat seine Tour beendet. Die niederländischen Royals, die waren in Zandvoort bei der Formel 1. All das und noch viel mehr gleich beim Promi-Update für euch. Vorher die Rodensteiner mit Ciao Ciao Amore, Katja Epstein, toller Schlager-Dino, Theater. Und wir starten rein mit Michelle und Matthias Reim. Hier ist Idiot. Schönen Montagvormittag.

0: deine Schlager gleich mit Matze Reim. Was zum Mitsingen. Verdammt, ich lieb dich. Vorher Nick P. mit Berlin. Und jetzt hören wir nach, was machen die Schönen, Reichen und Berühmten.
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0: Was für ein Wochenende war das. Bei den niederländischen Royals hieß es Bühne frei für Glamour. König Willem-Alexander, Königin Maxima und Prinzessin Alexia zeigten sich bei der Formel 1 in Zandvoort bestens gelaunt und top gestylt. Vor allem Alexia zog mit ihrem schicken modernen Look die Blicke auf sich, während Maxima sommerliche Eleganz ausstrahlte. Und König Willem-Alexander hatte am Ende sogar noch einen ganz besonderen Auftritt. Er überreichte Sieger Lando Norris die Trophäe. Und auch in Berlin wurde es emotional und gigantisch. Roland Kaiser hat sein Tourfinale in der Waldbühne gefeiert. Und

0: Ein Mitsing-Klassiker, Matze Reim, toller Schlager-Dino, verdammt, ich lieb dich, hier bei Antenne Schlager. Und ihr kennt uns, wir mischen immer wieder auch frische Schlager mit rein, so wie den jetzt hier von Dennis Wilms, Träum von dir.
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7: Heute gibt es in Deutschland meist freundliches Wetter. Im Norden und im Osten heiter bis wolkig, nur ganz vereinzelt noch kurze Schauer, ansonsten oft sonnig. Dazu bis zu 20 Grad an der See, bis zu 28 Grad im Südwesten. Morgen bleibt es im Nordosten sonnig und trocken, während im Süden und Westen im Tagesverlauf Regen, Schauer und einzelne Gewitter aufziehen können.
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Wahnsinn, danke Wolle Petri. Antenne Schlager hier für euch am Freitagvormittag. Und das ist auch Wahnsinn. Manche Menschen wachen morgens auf und denken sich, ja, heute räume ich die Wohnung auf oder so. Andere gehen joggen, ne? Und ein 25-Jähriger in Lüneburg, der hat sich offenbar gedacht, heute ist Heckenpflege angesagt. Blöd nur, es war nicht seine Hecke. Der Mann soll laut Polizei morgens eine Akku-Heckenschere aus dem Kofferraum geholt und anschließend die Hecke eines Anwohners einfach gestutzt haben. Der echte Besitzer fand die Gartenhilfe eher ungefragt und rief die Polizei, die ermittelt jetzt wegen Sachbeschädigung. Und weil der Hobbygärtner dabei wohl ziemlich tief ins Glas geschaut hatte, dürfte der Einsatz nun für ihn noch ein Nachspiel haben. So, die Hecke ist jetzt kürzer, die Liste seiner Probleme dafür deutlich länger. Hier ist Vanessa May als Wolkenfrei. Es wird schon hell über Berlin bei Antenne Schlager.

moderne Schlager, gleich mit Kult von Howard Carpendale. Was für ein Schlager-Dino, nachts, wenn alles schläft. Und das ist Kerstin Ott, Regenbogenfarben. Gleich ab 11, Annika Reichl für euch. Ich bin Tom Meyer, wünsche euch einen schönen Montag.

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4: Ich bin Uli Reitinger. Ernteausfälle, Brände und Niedrigwasser sorgen für enorme Schäden. Die extreme Hitze und Trockenheit in diesem Sommer kosten die deutsche Wirtschaft nach Schätzungen von Greenpeace 36 Milliarden Euro. Mindestens, sagt die Umweltschutzorganisation.
5: Bei brütender Hitze schalten viele von uns einen Gang zurück. Wir sind weniger produktiv. Und allein das verursacht Schäden von mehr als 10 Milliarden Euro, sagt Greenpeace. Und dann sind da die Bauern, die weniger ernten, Wälder werden zu Asche. Eine Katastrophe für die Menschen und die Volkswirtschaft, nennen die Umweltschützer diesen Sommer und fordern die Regierung auf, nun schnell zu handeln. Denn, Zitat, ein Weiter-so können wir uns nicht mehr leisten. Claudia Wächter, Nachrichtenredaktion.
4: Der Urlaub ist vorbei, das politische Berlin nimmt heute wieder die Arbeit auf. Der Herbst soll im Zeichen umfassender Reformen stehen, die Schwarz-Rot bereits vor der Sommerpause angeschoben hat. Bevor ab morgen das Bundeskabinett zu einer Arbeitsklausur in Neu-Hardenberg in Brandenburg zusammenkommt, trifft sich heute in Berlin die CDU-Spitze unter Leitung von Parteichef und Bundeskanzler Merz.
6: Am Wochenende hat Kanzler Merz erklärt, er wolle bei der Kabinettsklausur morgen die Regierung auf die zügige Umsetzung der Reformen einschwören. Dafür muss Merz aber erstmal heute seine eigene Partei geschlossen halten. In der CDU grummelt es. Manche sind verärgert über die aus ihrer Sicht schlecht gemachte Kabinettsumbildung im Sommer. Und ostdeutsche CDU-Ministerpräsidenten sägen an zentralen Rentenreformbeschlüssen der Regierung. Dazu die schlechten Umfragewerte. Merz muss ab heute wohl gegen das verbreitete Gefühl anarbeiten, er könne es als Kanzler einfach nicht. Aus Berlin, Ronny Thorau.
4: AOK-Chefin Reimann hat die telefonische Krankschreibung als gutes Mittel verteidigt, gerade in Zeiten von Infektionswellen. So könnten Ansteckungen vermieden und medizinisches Personal geschützt werden, sagte sie den Zeitungen der Funke Mediengruppe. Eine missbräuchliche Nutzung könne die AOK nicht feststellen. Die Schwarz-Rote Koalition will die Möglichkeit zur telefonischen Krankschreibung abschaffen. Das Kinojahr 2026 könnte sich zum stärksten seit der Pandemie entwickeln. Im ersten Halbjahr wurden rund 47,5 Millionen Tickets verkauft und mehr als 500 Millionen Euro Umsatz gemacht. Das teilte die Filmförderungsanstalt mit. Die meisten Menschen lockte in diesem Jahr bislang der Animationsstreifen der Super Mario Galaxy Film in die Kinos. Dahinter folgt die Michael Jackson Biografie Michael.
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7: Heute am Montag ist es im Süden und Westen sonnig und trocken. Neben Sonnenschein gibt es im Norden und Osten mehr Wolken. Zeitweise sind die auch ziemlich dicht, da kommt die Sonne kaum noch durch. Es bleibt aber komplett trocken, außer in Vorpommern. Hier sind einzelne Schauer möglich. Und die Temperaturen, ja, die haben sich wirklich abgekühlt im Vergleich zur vergangenen Woche noch. Die Höchstwerte liegen bei 17 Grad im Erzgebirge und es gibt 20 Grad bei Hannover. Maximal 25 Grad im Breisgau. Hier ist es heute wieder am wärmsten.
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7: Es ist kurz nach 11, einen wunderschönen Montag. Wir starten in die letzte Augustwoche. Ist das der Wahnsinn, kaum zu glauben, oder? Bis Mittwoch bin ich zumindest für euch am Start. Dann gönne ich mir mal zwei freie Tage über meinen Geburtstag. Da sind die Kollegen so lieb und übernehmen meine Schicht. Aber bis Mittwoch sind wir auf jeden Fall.

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mag ich sehr den Song Marie Reim auf allen Sprachen. Hier gehört bei Antenne Schlager. Schön, dass ihr alle mit dabei seid an diesem Montag. Wir starten in die neue Woche. Ja, und Marie Reim, ihr auch fleißig dabei mit neuen Songs. Und ich werde sie auch bald einladen in den Antenne Schlager Star Talk. Freue ich mich dann sehr auf ein Gespräch mit der lieben Marie. Diese Woche pausieren wir übrigens. Ich weiß, am Donnerstag wären wir dran. Grund ist mein Geburtstag. Ich bekomme ein paar freie Tage. Und Alessa, denn sie ist sogar mit dem neuen Album, aber erst ein bisschen später. Das haben wir leider vor Donnerstag nicht geschafft. Und damit wir dann auch möglichst pünktlich ums Album herum das Interview mit Alessa senden können, ist sie dann unser Stargast am kommenden Donnerstag, also sprich unser erster Gast im September. Jetzt geht's hier aber erstmal weiter mit unserem Gentleman des deutschen Schlagers. Richtig, es kann nur einen geben. Cimino Rossi, Vamos, Amore Mio, Vamos. Wunderschönen Montag für euch.

0: Antenne Schlager mit Kultmusik von Tony Holiday. Tanze Samba mit mir wäre doch vielleicht auch ein Song für unser Event am kommenden Samstag, oder?
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11: Ich bin Uli Reitinger. Die Folgen der extremen Hitze und wochenlangen Trockenheit kosten die deutsche Wirtschaft nach Schätzungen von Greenpeace mindestens 36 Milliarden Euro. Greenpeace berechnete dazu die wirtschaftlichen Schäden unter anderem durch Ernteausfälle, Waldbrände und durch die Gesundheitskosten aufgrund der Hitze. Die Organisation fordert die Bundesregierung auf ihrer Kabinettsklausur mit dem gebotenen Ernst auf die Klimakrise zu reagieren. Die geplante Abschaffung der telefonischen Krankschreibung stößt weiter auf Kritik. Die Chefin der AOK, Carola Reimann zum Beispiel, will an der Regelung festhalten. Gerade während der Infektionswellen könnten Ansteckungen vermieden und medizinisches Personal geschützt werden, sagte sie den Zeitungen der Funke Mediengruppe.
12: Die AOK-Chefin ist sich sicher, es gibt nicht mehr Blaumacher durch die telefonische Krankschreibung. Auch während der Corona-Pandemie sei das nämlich nicht der Fall gewesen, sagt sie. Die Bundesregierung will dagegen die telefonische Krankschreibung abschaffen. Außerdem soll ab dem ersten Krankheitstag eine Arbeitsunfähigkeitsbescheinigung vorgelegt werden. Grund? Kanzler Merz will so die Krankheitstage in den Unternehmen verringern. Claudia Wächter, Nachrichtenredaktion.
11: Schwerer Busunfall in den Niederlanden auf der A28 nordöstlich von Amsterdam ist am frühen Morgen ein Reisebus verunglückt. Mehrere Insassen wurden zum Teil schwer verletzt. An Bord waren nach Polizeiangaben vor allem Schüler aus Deutschland.
13: Der Bus war am frühen Morgen auf der A28 bei Zwolle, das ist rund 100 Kilometer im Nordosten von Amsterdam, auf einen Kleintransporter geprallt. Warum? Das wird zurzeit noch untersucht. Der Bus raste dann durch die Leitplanke und landete auf der Gegenfahrbahn. Die Feuerwehr musste das Dach des Busses aufschneiden, um Schüler und Lehrer herauszuholen. Sie kommen alle aus Schleswig-Holstein und die meisten haben wohl nur leichte Schnittverletzungen durch Glassplitter. Die beiden Fahrer wurden ins Krankenhaus eingeliefert. Aus Amsterdam, Bettina Fisser.
11: Die EU hat zum Unabhängigkeitstag der Ukraine neue Rüstungshilfen im Wert von 6,1 Milliarden Euro genehmigt. Die Mittel seien für Flugabwehrsysteme, Raketen, Munition und Radaranlagen vorgesehen, teilte die EU-Kommission mit. Die Genehmigung erfolge vor dem Hintergrund einer Verschärfung der russischen Angriffe mit Raketen und Drohnen.
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14: Das ist gar nicht so ein schlechter Wochenstart. Im Süden und Westen ist es heute komplett sonnig und trocken. Im Norden und Osten gibt es teilweise mehr Wolken. Da wird die Sonne manchmal ziemlich verdeckt. Es bleibt aber trocken. Nur in Vorpommern, da sind heute einzelne Schauer möglich. Ansonsten kann der Regenschirm zu Hause bleiben. Und die Temperaturen, ja, die sind deutlich kühler als noch in den vergangenen Wochen. 17 Grad im Erzgebirge, 20 Grad bei Hannover. Im Breisgau, da wird es wieder am wärmsten heute mit 25 Grad. Und auch in den kommenden Tagen steigen die Temperaturen wieder.
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14: 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Es ist kurz nach 12. Ich wünsche euch eine wunderschöne Mittagspause an diesem Montag. Wir starten schon in die letzte Augustwochenende. Wo ist denn bitte schön die Zeit hin? 4 Monate bleiben noch übrig von 2026, um es ja ein wunderschönes Jahr werden zu lassen. Für alle die sagen, da ist definitiv noch Luft nach oben. Und die beste Musik, die gibt's auch. Gleich einen Song, den liebe ich wirklich so sehr. Es gibt ja so Lieder, die haben so eine bestimmte Magie. Und der gehört für mich auf jeden Fall dazu. Peter Maffay mit Nessaya kennen wir aus Tabaluga. Und bevor wir den Song hören, starten wir jetzt mit den Jungs von Team 5. Feiern ja 5-jähriges Bandjubiläum in diesem Jahr.

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0: auch Spuren hinterlassen. Und gerade wenn jetzt einige ein paar Wochen im Urlaub waren, vielleicht niemanden hatten, der sich kümmert, wie kriegt man das denn jetzt noch wieder auf Vordermann für die schöne Herbstzeit?
1: Also viele Blumen, gerade auch blühende Stauden, regenerieren sich gut von selbst. Hier am besten alles, was trocken und braun ist, einfach abschneiden, mäßig gießen und vielleicht auch mal düngen. Mit einem sonnigen Standort kommen Pflanzen jetzt auch wieder besser klar als im brütend warmen Hochsommer. Also die Kübel auf Balkon oder Terrasse ruhig neu anordnen, das bringt auch gleich etwas frischen Wind. Einjährige Sommerblumen, die abgeblüht sind, die kann man jetzt langsam ersetzen durch Astern, Chrysanthemen oder auch Heidekraut. Die blühen dann den ganzen Herbst durch in leuchtenden Farben.
0: Dankeschön, Jana, für den Moment. Und leuchtende Farben, die können wir doch gebrauchen, sind wir mal ganz ehrlich. Ne? Der Winter wird schließlich lang genug und da möchte ich jetzt noch so einen schönen goldenen Herbst genießen. Ich glaube, wir alle. Jetzt denken wir aber erstmal noch an die schöne Augustwoche, denn es wird auch nochmal sommerlich in den kommenden Tagen. Und weitere Tipps für den Garten im Spätsommer gibt's gleich bei mir. Also unbedingt dranbleiben und jetzt Markus.

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3: Ich bin Alena Triebold. Guten Tag. Vor dem Start der außerordentlichen Betriebsversammlung bei Volkswagen besucht Niedersachsens Ministerpräsident Lies heute das vom Aus bedrohte VW-Werk Hannover auf Einladung des Gesamtbetriebsrats. Auch in den Werken Osnabrück und Emden hat Lies Termine. Währenddessen muss die Konzernführung den Mitarbeitenden ab morgen dann bei den Versammlungen in neuen Werken Rede und Antwort stehen zur Zukunft des Konzerns und der Standorte. Den Auftakt machen die Werke Wolfsburg und Braunschweig. Nach einem tödlichen Schusswaffenangriff am Bahnhof in Verden haben Polizeispezialkräfte am Morgen einen zweiten Tatverdächtigen festgenommen. Sie haben den 36-Jährigen bei sich zu Hause geschnappt. Zeugen hatten der Polizei nach der Tat am Wochenende Hinweise auf den Mann gegeben. Schon gestern wurde ein erster Beschuldigter vorläufig festgenommen. Wegen der niedrigen Wasserstände in der Elbe kann die für die Region wichtige Fähre Tanja in Neudachau zwischen Kreis Lüneburg und Wendland schon seit Wochen nicht fahren. Anwohner müssen große Umwege in Kauf nehmen. Eine Lösung könnte die geplante Brücke sein, doch die ist nach wie vor umstritten.
4: Ja, man muss nur durch den Ort fahren, um das zu merken. Hier sind unheimlich viele Plakate zu sehen, in manchen Straßen gefühlt an jedem zweiten Haus. Und die sind mal für und mal gegen die Brücke. Die Gemeinde selbst ist gegen den Bau, zumindest in dieser Form. Das Ärgernis ist nämlich vor allem die Anbindung, denn eine Umgehungsstraße ist nicht geplant. Der Verkehr würde also durch den Ort rollen. Befürworter halten mit den Umwegen, die im Moment nötig sind, dagegen. Denn die beiden nächsten Brücken sind jeweils über 30 Kilometer entfernt. Kai von Hefen, Neudachau.
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0: gute Laune Musik hier in dieser Mittagspause. Dieter, Thomas, Kuhn und Band über den Wolken, natürlich gehört bei Antenne Schlager. Und davor Vincent Groß, der hat ja gestern seinen 30. Geburtstag gefeiert. Da wünschen wir natürlich alles Gute nachträglich. Ja, 30 Jahre jetzt auch der Vincent Groß. Die Zeit raste. Als er damals das erste Mal bei mir im Studio war, war glaube ich noch irgendwie Anfang 20 und mittlerweile ja musikalisch auch einmal komplett verändert. Jetzt kommen wir wieder zum Spätsommer und zum Thema Garten. Wir wollen den Herbst natürlich noch genießen, vielleicht ja auch mit eigenem Anbau. Ich habe ja diverse Kürbisse angebaut, die fleißig am Wachsen sind. Und Diana Kramer hat jetzt noch ein paar Tipps für uns. Seit ein paar Jahren sieht man ja immer öfter auch Lavendel an Häusern oder in Kästen. Die haben ja auch dieses Jahr ordentlich Sonne bekommen, sind jetzt aber durch, Diana, oder?
1: Na, nicht unbedingt. Lavendel kann man jetzt noch runterschneiden, denn der kommt oft nochmal. Allerdings sollte man nur die trockenen Blüten entfernen, nicht ins Grün schneiden. Meistens zeigen sich dann auch relativ schnell frische Blüten in dem zarten Lila. Die Büsche können also nochmal richtig zum Leben erwecken. Und die trockenen Zweige, die kann man super trocknen, zu Lavendel-Duftsäckchen verarbeiten. Das ist übrigens der perfekte Mottenschutz für den Kleiderschrank. Aber auch für Tee oder Deko wie Trockensträuße oder Kränze ist Lavendel super geeignet.
0: Dankeschön, und ich liebe ja Lavendel, also nächstes Mal muss ich das vielleicht auch nochmal anbauen. Kann man denn aber jetzt auch noch ganz frisch säen oder pflanzen? Ist das auch noch möglich?
1: Auf jeden Fall, der Spätsommer ist eine gute Zeit, um zum Beispiel Hochbeete nochmal neu zu bestücken, wenn da der Sommer vielleicht Spuren hinterlassen hat und das nicht mehr alles so schön aussieht. Salate wie Spinat, Feldsalat oder auch Grünkohl kann man jetzt super nochmal aussehen, zum Beispiel auch im Gewächshaus. Oder auch Kräuter wie Basilikum, die es in der prallen Sommersonne draußen schwer hatten. Kräuter wie Rosmarin kann man übrigens auch mit Blumen in Fensterkästen kombinieren. Sieht schön aus und man kann sie dann gleichzeitig auch in der Küche nutzen.
0: Dankeschön an Diana Kramer mit den besten Tipps für unseren Garten, jetzt in Richtung Herbst blickend. Und weiter geht's mit der besten Musik. Maria Voskania jetzt hier zu eurer Mittagspause. Hier ist Ich seh nur dich. Yeah.

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9: Ich bin Uli Reitinger. Ernteausfälle, Brände und Niedrigwasser sorgen für enorme Schäden. Die extreme Hitze und Trockenheit in diesem Sommer kosten die deutsche Wirtschaft nach Schätzungen von Greenpeace 36 Milliarden Euro. Mindestens, sagt die Umweltschutzorganisation.
10: Bei brütender Hitze schalten viele von uns einen Gang zurück. Wir sind weniger produktiv. Und allein das verursacht Schäden von mehr als 10 Milliarden Euro, sagt Greenpeace. Und dann sind da die Bauern, die weniger ernten. Wälder werden zu Asche. Eine Katastrophe für die Menschen und die Volkswirtschaft, nennen die Umweltschützer diesen Sommer und fordern die Regierung auf, nun schnell zu handeln. Denn, Zitat, ein Weiter-so können wir uns nicht mehr leisten. Claudia Wächter, Nachrichtenredaktion.
9: Die Europäische Union hat neue Rüstungshilfen für die Ukraine im Wert von 6,1 Milliarden Euro genehmigt. Die Mittel seien für Flugabwehrsysteme, Raketen, Munition und Radaranlagen vorgesehen, teilte die EU-Kommission mit. Die Zusage aus Brüssel erreichte Kiew am 35. Unabhängigkeitstag der Ukraine, der heute mit internationalen Gästen begangen wird.
11: Präsident Zelensky nutzte seine Rede zum Unabhängigkeitstag für eine Kampfansage an Kreml-Chef Putin. Die Ukraine werde weiter um ihre Souveränität kämpfen, sagte Zelensky in Kiew. Die Welt müsse zusammenstehen, um Russland in die Knie zu zwingen. Zelensky forderte auch mehr Unterstützung für sein Land. Verlangt hatte er allein gestern von der EU 30 Milliarden Euro für die Verteidigung des Landes. Aus Moskau, Ulf Mauder.
9: Bei einem Busunfall in den Niederlanden mit Schülern aus Deutschland an Bord sind 8 Menschen verletzt worden, davon einige schwer. Der Bus mit österreichischem Kennzeichen war nach Polizeiangaben am frühen Morgen auf der A28 rund 100 Kilometer nordöstlich von Amsterdam auf einen Kleintransporter geprallt. Danach raste der Bus durch die Leitplanke und landete auf der Gegenfahrbahn. Die Ursache ist noch unklar. Bei Unfällen sind im vergangenen Jahr in Deutschland fast 6 Millionen Liter wassergefährdende Stoffe in die Umwelt ausgetreten. Das waren rund 9% weniger als im Vorjahr, teilt das Statistische Bundesamt mit. Die Gesamtzahl solcher Unfälle sank auf den niedrigsten Stand seit 2010. Mehr als 40% der ausgetretenen Stoffe konnten nicht wiedergewonnen werden und verblieben dauerhaft in der Umwelt. Bei dem Großteil der Stoffe handelte es sich um Gärreste, Jauche und Gülle.
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12: Heute am Montag ist es im Süden und Westen sonnig und trocken. Neben Sonnenschein gibt es im Norden und Osten mehr Wolken. Zeitweise sind die auch ziemlich dicht, da kommt die Sonne kaum noch durch. Es bleibt aber komplett trocken, außer in Vorpommern. Hier sind einzelne Schauer möglich. Und die Temperaturen, ja, die haben sich wirklich abgekühlt im Vergleich zur vergangenen Woche noch. Die Höchstwerte liegen bei 17 Grad im Erzgebirge und es gibt 20 Grad bei Hannover. Maximal 25 Grad im Breisgau. Hier ist es heute wieder am wärmsten.
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12: Kurz nach 13 Uhr ist es schon. Eine wunderschöne Mittagspause wünsche ich euch. 2 Stunden verbringen wir auf jeden Fall noch gemeinsam. Gleich mit allen Infos zu unserem Mega-Event am Samstag. Wahnsinn, wie die Zeit gerast ist. Jetzt steht es wirklich schon vor der Tür. In 5 Tagen gibt es unser Antenne-Schlager mit Schlagern. Jetzt aber erstmal die beste Musik. Gleich pur könnten wir auch singen am Samstag. Und jetzt DJ Ötzi. Gute Laune Musik. Jetzt

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0: Peter Cornelius und Reif für die Insel, die beste Kultmusik hier bei Antenne Schlager. Die Nummer macht doch wirklich Spaß, oder? Und wenn man mich jetzt so fragen würde, Reif für die Insel wäre ich auch, ja? Ich weiß, das sagen viele, ja warum denn, war doch Urlaubszeit, aber ich habe ja hier durchgearbeitet. Viele waren im Sommerurlaub, das heißt für mich geht es dann vielleicht mal im Herbst eine Woche weg. Das wäre eigentlich ganz schön, muss ich mal sagen. Muss ich mal meinen Chef fragen, ob das denn überhaupt möglich ist und ich hier ein paar Tage frei bekomme. Jetzt bin ich aber auf jeden Fall erstmal für euch am Start und zwar bis 15 Uhr. Und hier geht's weiter mit der besten Musik von DJ Herzbeat und Sonja Liebing. Und wie das damals zum Song Maybe kam, das hat mir der damals noch alte DJ Herzbeat verraten.
1: Die Nummer Maybe mit Featuring Sonja Liebing ist entstanden. Da habe ich Sonja bei der Schlagernacht des Jahres in Berlin kennengelernt. Und ich habe sofort gemerkt, dass wir beide auch zusammen auf einer Wellenlänge waren. Der gleiche Humor. Und wir haben uns auf Anhieb verstanden und wir haben auf jeden Fall gesagt, komm, wir machen was zusammen. Und dann ist da Maybe die Nummer daraus entstanden.
0: Gute Idee hatte er und wurde ja ein großer Erfolg. Und dann haben sie sich ja sogar noch mal zu einem zweiten Duett, ja, es ist ein Duett, ja, ein Featuring ist ja eigentlich, zusammengetan. Und jetzt hören wir aber den Song, mit dem alles anfing. Hier sind DJ Herzbeat und Sonja Liebing, gute Laune Musik, Maybe.

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7: Ich bin Tine Klimach. Die Folgen der extremen Hitze und wochenlangen Trockenheit kosten die deutsche Wirtschaft nach Schätzungen von Greenpeace mindestens 36 Milliarden Euro. Das entspreche bis 0,9% der deutschen Wirtschaftsleistung, teilte die Naturschutzorganisation mit. Greenpeace berechnete dazu die wirtschaftlichen Schäden unter anderem durch Ernteausfälle, Waldbrände und durch Gesundheitskosten aufgrund der Hitze. Greenpeace fordert die Bundesregierung auf, auf ihrer Kabinettsklausur mit dem gebotenen Ernst auf die Klimakrise zu reagieren. Die Ukraine bittet seit Wochen um frisches Geld für die Stärkung ihrer Flugabwehr. Zum heutigen Nationalfeiertag kommen gute Nachrichten aus Brüssel. Die EU hat zum 35. Unabhängigkeitstag der Ukraine neue Rüstungshilfen im Wert von 6,1 Milliarden Euro genehmigt.
8: Flugabwehrsysteme, Raketen, Munition und Radaranlagen sollen vor allem mit diesem EU-Geld bezahlt werden. Und zwar wegen der immer häufigeren russischen Angriffe mit ballistischen Raketen und mit Drohnen. 376 Raketenangriffe nur im Juli. Europa zeige am Unabhängigkeitstag, dass die Unterstützung für die Ukraine unerschütterlich und konkret sei, sagte Kommissionspräsidentin von der Leyen. Aus Brüssel, Dieter Ebeling.
7: Autobauer Volkswagen steckt tief in der Krise. Zehntausende Arbeitsplätze stehen im Zuge eines Sparprogramms auf der Kippe. In einer internen Umfrage übt die VW-Belegschaft massive Kritik am Konzernvorstand.
9: Wegen der desaströsen Kommunikation nach außen durch den Vorstand seien die Mitarbeiter und deren Familien verunsichert und verängstigt, so heißt es in einem eigentlich firmeninternen Artikel. Schon länger ist bekannt, dass bis 2030 rund 50.000 Stellen in Deutschland wegfallen sollen. Diese bereits geplanten Einsparungen reichen allerdings nicht aus. Also wie schlimm wird's tatsächlich? Ab morgen gibt's 9 Betriebsversammlungen, hier könnte es Details auch zu möglichen Werksschließungen geben. Uli Reitinger, Nachrichtenredaktion.
7: Das Kinojahr 2026 könnte sich nach Einschätzung der Filmförderungsanstalt zum stärksten seit der Pandemie entwickeln. Im ersten Halbjahr wurden rund 47,5 Millionen Tickets verkauft und mehr als 500 Millionen Euro Umsatz gemacht, teilte die Förderungsanstalt mit. Das waren knapp 17% an Kinokarten mehr als im Vorjahreszeitraum. Die erste Jahreshälfte habe den Kinos das beste Ergebnis seit der Corona-Pandemie beschert.
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10: Das ist gar nicht so ein schlechter Wochenstart. Im Süden und Westen ist es heute komplett sonnig und trocken. Im Norden und Osten gibt es teilweise mehr Wolken. Da wird die Sonne manchmal ziemlich verdeckt. Es bleibt aber trocken. Nur in Vorpommern, da sind heute einzelne Schauer möglich. Ansonsten kann der Regenschirm zu Hause bleiben. Und die Temperaturen, ja, die sind deutlich kühler als noch in den vergangenen Wochen. 17 Grad im Erzgebirge, 20 Grad bei Hannover. Im Breisgau, da wird es wieder am wärmsten heute mit 25 Grad. Und auch in den kommenden Tagen steigen die Temperaturen wieder.
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10: Kurz nach 14 Uhr ist es, einen wunderschönen Montagnachmittag. Eine Stunde verbringen wir noch zusammen und beschäftigen uns gleich mal mit dem Sommerregen. Hatten wir ja genug in den vergangenen Tagen und das riecht doch immer so ganz besonders, oder? Also Sommerregen finde ich toll, da könnte man sich ausziehen und runterstellen, so fühlt sich es irgendwie immer an. Die beste Musik, die gibt's auch. Gleich die neue Single von Matze Reim. Herbert Grönemeyer ist mit dabei und jetzt ein Song, den kennt ihr alle. Können wir am Samstag beim Antenne-Schlager mit Schlagern auch alle laut mitsingen. Hier ist Anna-Maria Zimmermann und 1000 Träume weiter.

0: Schön, dass ihr mit dabei seid hier bei Antenne Schlager. Die aktuelle Single eben gehört von Matthias Reim, Die Sterne lügen. Und in den vergangenen Tagen hat es ja öfter mal geregnet. Und wenn das an so warmen Tagen kommt und der Regen auch nicht wirklich kühl ist, dann ist das ja so ein schöner, warmer Sommerregen. Und euch ist das bestimmt auch schon mal aufgefallen. Da liegt dann so ein ganz besonderer Geruch in der Luft. Ich mag den ja sehr. Vielleicht erleben wir das in den kommenden Tagen auch nochmal. Da gibt es ja auch nochmal über 30 Grad und dann ja irgendwann auch wieder Regen. Elisa Schuh hat sich mit diesem faszinierenden Thema mal beschäftigt. Liebe Elisa, woher kommt denn dieser ganz besondere Regenduft draußen? Denn nur den Sommerregen mögen wir ja auch, wenn wir ehrlich sind.
1: Also genau genommen riecht ja nicht der Regen, sondern das, was nass wird. Sprich eine Mischung aus Inhaltsstoffen von Pflanzen, Bakterien und vom Erdboden. Für diesen ganz besonderen Duft des Sommerregens gibt es sogar einen eigenen Namen. Petrichor. Dieser poetische Name kommt aus dem Griechischen und besteht aus zwei Wörtern. Petra steht für Stein. Mit Ichor ist in der griechischen Mythologie eine spezielle Flüssigkeit gemeint. Die soll in den Adern der Götter fließen.
0: Oh, da wieder was gelernt. Hier könnte ja die 1-Million-Euro-Frage sein, ne? Zum Beispiel. Und liebe Elisa, nach einem Sommerregen riecht es ja aber auch besonders stark. Was sind die Gründe dafür?
1: Genau, je trockener und feinporiger der Boden, desto intensiver ist der Geruch. Wenn die Regentropfen auf den staubigen Boden treffen, bilden sich kleine Luftbläschen mit Geruchspartikeln. Der Regenduft kommt aber auch von Pflanzen. Die produzieren in Trockenphasen ein gelbliches Öl, das auch von Böden oder Steinen aufgenommen wird. Wenn es dann regnet, wird der Geruch davon frei. Wenn es windig ist, kann ich diese Duftstoffe übrigens schon aus der Ferne riechen, selbst wenn ich noch im Trockenen stehe.
0: Dankeschön, Elisa Schuh. Ja, spannend, was unsere Natur so kann, ne? Find's immer wieder faszinierend. Und Sommerregen, ich mag das persönlich sehr, sehr gerne. Jetzt geht's hier weiter an diesem Montag mit Michelle. Richtig oder falsch? Habt einen wunderschönen Tag.

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7: Ich bin Alena Triebold. Guten Tag. Vor dem Start der außerordentlichen Betriebsversammlung bei Volkswagen besucht Niedersachsens Ministerpräsident Lies heute das vom Aus bedrohte VW-Werk Hannover auf Einladung des Gesamtbetriebsrats. Auch in den Werken Osnabrück und Emden hat Lies Termine. Währenddessen muss die Konzernführung den Mitarbeitenden ab morgen dann bei den Versammlungen in 9 Werken Rede und Antwort stehen zur Zukunft des Konzerns und der Standorte. Den Auftakt machen die Werke Wolfsburg und Braunschweig. Nach einem tödlichen Schusswaffenangriff am Bahnhof in Verden haben Polizeispezialkräfte am Morgen einen zweiten Tatverdächtigen festgenommen. Sie haben den 36-Jährigen bei sich zu Hause geschnappt. Zeugen hatten der Polizei nach der Tat am Wochenende Hinweise auf den Mann gegeben. Schon gestern wurde ein erster Beschuldigter vorläufig festgenommen. Wegen der niedrigen Wasserstände in der Elbe kann die für die Region wichtige Fähre Tanja in Neudachau zwischen Kreis Lüneburg und Wendland schon seit Wochen nicht fahren. Anwohner müssen große Umwege in Kauf nehmen. Eine Lösung könnte die geplante Brücke sein, doch die ist nach wie vor umstritten.
8: Ja, man muss nur durch den Ort fahren, um das zu merken. Hier sind unheimlich viele Plakate zu sehen, in manchen Straßen gefühlt an jedem zweiten Haus. Und die sind mal für und mal gegen die Brücke. Die Gemeinde selbst ist gegen den Bau, zumindest in dieser Form. Das Ärgernis ist nämlich vor allem die Anbindung, denn eine Umgehungsstraße ist nicht geplant. Der Verkehr würde also durch den Ort rollen. Befürworter halten mit den Umwegen, die im Moment nötig sind, dagegen. Denn die beiden nächsten Brücken sind jeweils über 30 Kilometer entfernt. Kai von Hefen, Neudachau.
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Die beste Kultmusik von Gitte Henning. Ich will alles. Hier gehört bei Antenne Schlager. Ja, und wer will nicht alles? Ich möchte auch alles. Jetzt erstmal Feierabend und dann ja auch in den nächsten Tagen wieder der Sommer. Der kommt ja nochmal zurück. Also viele, die heute denken, na, das war jetzt so ein mittelmäßiger Wochenstart. Nein, der August verabschiedet sich golden. Und ich wünsche mir das auch, denn zum Ende der Woche habe ich Geburtstag. Ich möchte da nochmal Sonnenschein. So, lieber Wettergott, bitte ab sofort umsetzen. Jetzt wünsche ich euch erstmal noch einen wunderschönen Nachmittag und Abend. Hier übernimmt jetzt ab 15 Uhr die liebe Hanna das Mikrofon, bringt euch direkt Richtung Feierabend und wir hören uns dann morgen wieder ab 11 Uhr. Ich freue mich sehr auf euch und sag jetzt Tschüss mit dem wunderbaren Christian Leise, dein Kapitel im Tagebuch. Macht euch noch einen wunderschönen Montag und ich freue mich, wenn ihr morgen wieder dabei seid.

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15: Ich bin Tine Klimach. Unter der Leitung von Parteichef und Bundeskanzler Friedrich Merz ist in Berlin die CDU-Spitze zu ihrem ersten regulären Treffen nach der Sommerpause zusammengekommen. Themen dürften neben dem Personalumbau vom Juli auch die morgen beginnende Kabinettsklausur und die Landtagswahlen im September sein.
16: Die Regierung und insbesondere Kanzler Merz stehen enorm unter Druck. Trotz zahlreicher vermeintlicher Neustarts hören die Konflikte nicht auf und steigen die Umfragewerte nicht. Eher im Gegenteil. Über den Sommer gab es auch intern in der CDU viel Kritik an Merz, vor allem wegen bestimmter Personalentscheidungen. Das Motto jetzt aus Sicht von Kanzler und CDU gab der neue Unionsfraktionschef Thorsten Frey vor der CDU-Sitzung aus. Es gelte jetzt durch gute Arbeit zu überzeugen. Heißt wohl so viel wie Reformen weiter durchziehen und hoffen, dass sie irgendwann etwas bewirken, das die Wähler überzeugt. Aus Berlin Ronny Tochau.
15: Ernteausfälle, Brände und Niedrigwasser sorgen für enorme Schäden. Die extreme Hitze und Trockenheit in diesem Sommer kosten die deutsche Wirtschaft nach Schätzungen von Greenpeace 36 Milliarden Euro, sagt die Umweltorganisation.
17: Bei brütender Hitze schalten viele von uns einen Gang zurück. Wir sind weniger produktiv. Und allein das verursacht Schäden von mehr als 10 Milliarden Euro, sagt Greenpeace. Und dann sind da die Bauern, die weniger ernten. Wälder werden zu Asche. Eine Katastrophe für die Menschen und die Volkswirtschaft, nennen die Umweltschützer diesen Sommer und fordern die Regierung auf, nun schnell zu handeln. Denn, Zitat, ein Weiter-so können wir uns nicht mehr leisten. Claudia Wächter, Nachrichtenredaktion.
15: AOK-Chefin Carola Reimann hat die telefonische Krankschreibung als gutes Mittel verteidigt, gerade in Zeiten von Infektionsfällen. So könnten Ansteckungen vermieden und medizinisches Personal geschützt werden, sagte sie den Zeitungen der Funke Mediengruppe. Eine missbräuchliche Nutzung könne die AOK nicht feststellen. Die Schwarz-Rote Koalition will die Möglichkeit zur telefonischen Krankschreibung abschaffen. Der Export in andere Länder der EU sichert in Deutschland einer Studie zufolge etwa 7,2 Millionen Arbeitsplätze. Zu diesem Ergebnis kommt eine aktuelle Studie im Auftrag der Vereinigung der Bayerischen Wirtschaft. Insgesamt hänge eine Bruttowertschöpfung von rund 550 Milliarden Euro an der Nachfrage aus anderen EU-Ländern. Die Zahlen beziehen sich auf das Jahr 2022. Die Bedeutung dürfte aktuell eher zu als abnehmen.
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18: Der Nachmittag zeigt sich heute ziemlich entspannt. Im Norden und Osten Deutschlands gibt es einen Mix aus Sonne und lockeren Wolken. Einzelne Schauer sind nur noch so zwischen Vorpommern und der Uckermark drin. Sonst scheint auch häufig die Sonne. Die Temperaturen liegen zwischen 22 und 25 Grad. Im Südwesten sind sogar bis 28 Grad drin. Heute Nacht wird es da zunehmend bewölkt. Gegen Morgen kommt Regen auf. Sonst bleibt es meist klar und trocken bei Tiefstwerten zwischen 7 und 16 Grad. Morgen dann Sonne im Nordosten, im Südwesten dagegen mehr Wolken, Regen und später auch einzelne Gewitter. 20 bis 27 Grad.
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18: 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Neue Woche, neue Promi-News. Was in der Welt der Promis los ist, das hört ihr in gut 11 Minuten nach Joey Heindle, Wolfgang Ziegler und Jürgen Drews.

0: Montagnachmittag, am Wochenende war einiges los. Ihr hört Antenne Schlager jetzt mit unserem Promi-Update mit Tom Meyer.
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2: Was für ein Wochenende war das. Bei den niederländischen Royals hieß es Bühne frei für Glamour. König Willem Alexander, Königin Maxima und Prinzessin Alexia zeigten sich bei der Formel 1 in Zandvoort bestens gelaunt und top gestylt. Vor allem Alexia zog mit ihrem schicken modernen Look die Blicke auf sich, während Maxima sommerliche Eleganz ausstrahlte. Und König Willem Alexander hatte am Ende sogar noch einen ganz besonderen Auftritt. Er überreichte Sieger Lando Norris die Trophäe. Und auch in Berlin wurde es emotional und gigantisch. Roland Kaiser hat sein Tourfinale in der Waldbühne gefeiert. Und was für eins. An zwei Abenden kamen insgesamt 40.000 Fans, um ihren Kaiser hochleben zu lassen. Gänsehaut, große Gefühle und ein Superstar, der auf der Bühne sogar zu Tränen gerührt war. Von Abschied keine Spur. Roland Kaiser schmiedet schon die nächsten Pläne. Mit neuer Tour im nächsten Jahr, mit Film und frischer Musik. Und dann wäre da noch Andy Borg, der ganz offen Tacheles spricht. Der Schlagerstar sagt ehrlich, wie es hinter den Kulissen läuft. Nicht jeder in der Branche ist automatisch befreundet, sagt er. Sein Rezept? Freundlich bleiben, professionell sein, auch wenn man nicht mit allen eng ist. Besonders sympathisch, Andy Borg sagt ganz entspannt, dass ihn auch nicht jeder toll finden muss. Echte Freundschaften pflegt er dafür mit Stefan Ross und Florian Silbereisen.
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0: Montagnachmittag, Antenne Schlager ist hier und am kommenden Wochenende ist es schon soweit.
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6: Ich bin Tine Klimach. Die EU hat neue Rüstungshilfen für die Ukraine im Wert von 6,1 Milliarden Euro genehmigt. Die Mittel seien für Flugabwehrsysteme, Raketen, Munition und Radaranlagen vorgesehen, teilte die EU-Kommission mit. Die Zusage aus Brüssel erreichte Kiew am 35. Unabhängigkeitstag der Ukraine, der heute mit internationalen Gästen begangen wird.
7: Präsident Zelensky nutzte seine Rede zum Unabhängigkeitstag für eine Kampfansage an Kreml-Chef Putin. Die Ukraine werde weiter um ihre Souveränität kämpfen, sagte Zelensky in Kiew. Die Welt müsse zusammenstehen, um Russland in die Knie zu zwingen. Zelensky forderte auch mehr Unterstützung für sein Land. Verlangt hatte er allein gestern von der EU 30 Milliarden Euro für die Verteidigung des Landes. Derweil gingen die gegenseitigen Luftangriffe in dem Krieg weiter. Es gab mehrere Verletzte. Aus Moskau, Ulf Mauder.
6: Unionsfraktionschef Thorsten Frey sieht die schwarz-rote Koalition für einen arbeitsreichen Herbst. Wir haben ja bereits vor der parlamentarischen Sommerpause viele Gesetzgebungsvorhaben aufgegleist und die müssen jetzt umgesetzt werden. In der Regel mit der Zielsetzung Ende des Jahres, sagte der CDU-Politiker vor einer Sitzung des CDU-Präsidiums mit Kanzler und Parteichef Friedrich Merz in Berlin. Autobauer Volkswagen steckt tief in der Krise. Zehntausende Arbeitsplätze stehen im Zuge eines Sparprogramms auf der Kippe. In einer internen Umfrage übt die VW-Belegschaft massive Kritik am Konzernvorstand.
8: Wegen der desaströsen Kommunikation nach außen durch den Vorstand seien die Mitarbeiter und deren Familien verunsichert und verängstigt, so heißt es in einem eigentlich firmeninternen Artikel. Schon länger ist bekannt, dass bis 2030 rund 50.000 Stellen in Deutschland wegfallen sollen. Diese bereits geplanten Einsparungen reichen allerdings nicht aus. Also wie schlimm wird's tatsächlich? Ab morgen gibt's 9 Betriebsversammlungen, hier könnte es Details auch zu möglichen Werksschließungen geben. Uli Reitinger, Nachrichtenredaktion.
6: Die Weltmeere sind so warm wie noch nie seit Beginn der Messungen im Jahr 1979. Die durchschnittliche Meeresoberflächentemperatur habe am vergangenen Samstag ihren höchsten jemals gemessenen Wert erreicht, teilte der Klimawandeldienst des EU-Programms Copernicus in Bonn mit. Der Rekord sei am 22. August mit einer Temperatur von 21,1 Grad aufgestellt worden, womit der bisherige Rekord von 21,09 Grad im März 2024 übertroffen worden sei.
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9: Im Norden und Osten Deutschlands bleibt es heute Nachmittag überwiegend freundlich. Sonne und ein paar Wolken wechseln sich ab. Zwischen Vorpommern und der Uckermark kann es vereinzelt noch einen kurzen Schauer geben. Sonst ist es meist sonnig. Im Südwesten ziehen zeitweise hohe Wolken durch. Dazu 22 bis 25 Grad, im Südwesten sogar bis 28. In der Nacht wird es da zunehmend wolkig. Zum Morgen kommt von Frankreich und der Schweiz Regen auf. Sonst bleibt es klar und trocken bei noch 16 bis 7 Grad. Morgen bekommen wir im Nordosten viel Sonne, im Südwesten dagegen Regen, später auch Schauer und einzelne Gewitter. Dazu 20 bis 27 Grad.
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9: Und weiter geht's durch den Montagnachmittag gleich mit der neuen Single der erfolgreichsten Schlagerband Österreichs. Die Nuckis sind wieder da mit ihrer Single 1. Vorher habe ich aber noch Peter Maffay und Feuerherz für euch.

0: Schönen Montagnachmittag. Antenne Schlager ist hier gleich mit Beatrice Egli und Wo sind all die Romeos? Ja, das kennen wir alle mittlerweile. Wer im Restaurant, Café oder an der Ladentheke mit Karte zahlen will, bekommt immer öfter Trinkgeldempfehlungen auf dem Kartenlesegerät angezeigt. In der Regel stehen dann verschiedene Möglichkeiten zur Auswahl und erst danach kann gezahlt werden. Verbraucherzentralen kritisieren das. Sie fürchten, dass Kunden manipuliert werden. Die Gewerkschaft Nahrung, Genuss, Gaststätten sieht aber auch Vorteile darin. Fiona Reinhardt, also ich finde das auch ziemlich blöd, wenn ich dann schnell so eine spontane Entscheidung dazu treffen muss. Was stört die Verbraucherzentralen denn genau an diesem System?
1: Es geht ihnen vor allem um das Design auf den Kartenterminals. Oft ist es ja nämlich so, dass man auf den ersten Blick erstmal in groß und bunt die Trinkgeldoptionen wie 10, 15 oder 20 Prozent sieht. Meistens gibt es aber auch die Option, einen eigenen Betrag einzugeben oder auch gar kein Trinkgeld zu geben. Diese Tasten sind aber oft kleiner irgendwo versteckt. Die Verbraucherschützer finden, das ist manipulativ und sollte verboten werden. Das sehen übrigens auch viele Kunden so. In einer Umfrage haben 3/4 der Befragten gesagt, die Optionen kein Trinkgeld oder eigener Betrag müssen genauso gut sichtbar sein wie die Trinkgeldvorschläge.
0: Ja, bin ich auch absolut der Meinung. Welche Vorteile hat es denn, wenn ich das Trinkgeld direkt auf dem Kartenlesegerät eingeben kann? Ich sehe jetzt keine.
1: Ja, für die Mitarbeiter macht es den ganzen Prozess natürlich unkomplizierter und es gibt dann wohl auch wieder mehr Trinkgeld. Es ist nämlich wohl so, dass Gäste, die mit Karte oder Smartphone bezahlen, oft gar kein Trinkgeld geben. Das beobachtet die Gewerkschaft Nahrung, Genuss, Gaststätten. Gleichzeitig steigt natürlich auch die Zahl der Menschen, die mit Karte zahlen wollen. Und für uns als Gäste kann es die Situation ja auch erleichtern. Trinkgeld geben kann den einen oder anderen ja auch in Stress versetzen. So muss man nicht mehr rumrechnen und auch nicht über den ganzen Tisch rufen, wie viel Trinkgeld man denn geben möchte. Voraussetzung ist natürlich, dass man dann auch auf dem Display die freie Wahl hat.
0: Ja, es gibt ja trotzdem die Option, eben auch kein Trinkgeld zu geben. Das wäre mir irgendwie mega unangenehm. Dann muss ich da ein schlechtes Gewissen haben?
1: Nein, auf gar keinen Fall. Zumindest, wenn es nach dem Hotel- und Gaststättenverband DEHOGA geht. Der sagt, es spielen ja ganz viele Faktoren eine Rolle, ob wir jetzt Trinkgeld geben oder nicht. Nicht nur der Service an sich, sondern auch die Atmosphäre in einem Restaurant und die Qualität des Essens. Jeder Gast sollte also selbst entscheiden, ob und wie viel Trinkgeld er gibt. Das sieht auch die Gewerkschaft NGG so. Trinkgeld sei zwar ein schönes Zeichen der Wertschätzung, aber in erster Linie ist es die Aufgabe des Arbeitgebers, gute Arbeit auch gut zu bezahlen. Meine persönliche Einschätzung, wenn ich nicht gerade auf jeden Cent schauen muss, warum dann nicht dem Kellner oder der Kellnerin mit ein bisschen Trinkgeld für den netten Service danken?
0: Ja, das sehe ich natürlich auch so. Danke dir, Fiona.

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Also ich werde irgendwie immer mehr zum Pur-Fan. Macht einfach gute Laune. Pur mit Ich lieb dich hier bei Antenne Schlager. Euch einen schönen Montag. Und ihr kennt das vielleicht. Manche Menschen wachen morgens auf und denken sich, also heute räume ich aber mal die Wohnung auf. Andere gehen joggen und ein 25-Jähriger in Lüneburg hat sich offenbar gedacht, heute ist Heckenpflege angesagt. Blöd nur, es war nicht seine Hecke. Der Mann soll laut Polizei morgens eine Akku-Heckenschere aus dem Kofferraum geholt und anschließend die Hecke eines Anwohners gestutzt haben. Der echte Besitzer fand die Gartenhilfe eher ungefragt und rief die Polizei. Die ermittelt jetzt wegen Sachbeschädigung und weil der Hobbygärtner dabei wohl ziemlich tief ins Glas geschaut hatte, dürfte der Einsatz für ihn noch ein Nachspiel haben. Ja, also die Hecke ist jetzt kürzer, die Liste seiner Probleme dafür deutlich länger.

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15: Ich bin Tine Klimach. Nach der Sommerpause ist Bundeskanzler Friedrich Merz erstmals wieder mit dem engsten Führungsteam seiner Partei zusammengekommen. Dabei ging es für die CDU-Spitze auch darum, die morgige Kabinettsklausur vorzubereiten. Die Bundesregierung stehe vor einem arbeitsreichen Herbst, sagte der neue Unionsfraktionschef Thorsten Frey.
16: Kurs halten und weiter reformieren, so könnte man das Motto der Regierung gerade umschreiben. Der neue Unionsfraktionschef Thorsten Frey, Nachfolger von Jens Spahn, erklärte, es gehe jetzt um die zügige Umsetzung der Reformen, die man vor der Sommerpause vereinbart habe. Das könnte aber teilweise schwierig werden, nachdem Ostministerpräsidenten der CDU, also aus Freys eigener Partei, zentrale Kompromisse wieder ins Wackeln gebracht haben. Etwa die Abschaffung der Rente mit 63. Dazu kommen die schlechten Umfragen und nur noch 2 Wochen bis zu den ersten Landtagswahlen diesen Herbst im Osten. Aus Berlin, Ronny Tochau.
15: Der BIWA Pflegeschutzbund weist den Verdacht der AfD zurück, in Pflegeheimen würden Angestellte oder Angehörige die Briefwahl der Bewohner manipulieren. Es lägen keinerlei Hinweise auf Wahlbetrug in Pflegeheimen oder eine unzulässige Einflussnahme bei der Stimmabgabe vor, erklärte der Verband. Zuvor hatte der AfD-Vorsitzende Tino Chrupalla vor der Landtagswahl am 6. September in Sachsen-Anhalt Zweifel daran gesät, dass bei der Briefwahl alles mit rechten Dingen zugeht. Die Ukraine bittet seit Wochen um frisches Geld für die Stärkung ihrer Flugabwehr. Zum heutigen Nationalfeiertag kommen gute Nachrichten aus Brüssel. Die EU hat zum 35. Unabhängigkeitstag der Ukraine neue Rüstungshilfen im Wert von 6,1 Milliarden Euro genehmigt.
17: Flugabwehrsysteme, Raketen, Munition und Radaranlagen sollen vor allem mit diesem EU-Geld bezahlt werden. Und zwar wegen der immer häufigeren russischen Angriffe mit ballistischen Raketen und mit Drohnen. 376 Raketenangriffe nur im Juli. Europa zeige am Unabhängigkeitstag, dass die Unterstützung für die Ukraine unerschütterlich und konkret sei, sagte Kommissionspräsidentin von der Leyen. Aus Brüssel, Dieter Ebeling.
15: Nach einem bisher vergleichsweise milden Sommer wird es in Griechenland jetzt richtig heiß. Das Land erlebt seine erste Hitzewelle des Sommers. Für mindestens eine Woche werden Temperaturen von bis zu 40 Grad erwartet. Besonders in Ballungszentren in Mittelgriechenland und auf Peloponnes bleibt es auch nachts ungewöhnlich warm. Gleichzeitig steigt wegen der Trockenheit und starker Winde die Waldbrandgefahr.
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18: Der Nachmittag zeigt sich heute ziemlich entspannt. Im Norden und Osten Deutschlands gibt es einen Mix aus Sonne und lockeren Wolken. Einzelne Schauer sind nur noch so zwischen Vorpommern und der Uckermark drin. Sonst scheint auch häufig die Sonne. Die Temperaturen liegen zwischen 22 und 25 Grad. Im Südwesten sind sogar bis 28 Grad drin. Heute Nacht wird es da zunehmend bewölkt. Gegen Morgen kommt Regen auf. Sonst bleibt es meist klar und trocken bei Tiefstwerten zwischen 7 und 16 Grad. Morgen dann Sonne im Nordosten, im Südwesten dagegen mehr Wolken, Regen und später auch einzelne Gewitter. 20 bis 27 Grad.
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0: Mit Sonja Liebing geht's durch den Montagnachmittag hier bei Antenne Schlager. Und gleich habe ich Michelle für euch mit Paris.
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0: Und da ist er wieder, dieser Spruch, den wir schon seit Freitag so oft beim Fußball begeisterten Experten im Freundeskreis gehört haben. Der Pokal hat seine eigenen Gesetze, Tom.
2: Ja, aber ganz ehrlich, Anna, so abgedroschen der Satz auch ist, er stimmt eben oft. Mhm. Genau deshalb ist das heute Abend wieder so reizvoll. Im DFB-Pokal trifft nämlich der hallische FC auf Schalke 04. Also ein klassisches Duell, bei dem der Favorit zwar auf dem Papier feststeht, aber auf dem Platz erstmal durch eine hitzige erste Runde, Stadionstimmung und maximal motivierte Underdogs durch muss. Und genau daraus entsteht diese besondere Pokalspannung, weil man eben nie weiß, ob es am Ende ein souveräner Pflichtsieg oder der nächste kleine Pokalkuh wird. Dazu gibt es später noch die Höhepunkte weiter. Spiele. Also ein schöner Fußballabend für alle, die schon wieder Lust auf ein echtes K.O.-Drama haben. Fußball DFB-Pokal heute ab 20.15 Uhr im Ersten. Anstoß bei Hallescher FC gegen Schalke 04 ist um 20.45 Uhr.
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0: Purple Schulz hier bei Antenne Schlager und ich muss ja sagen, ich freue mich tierisch auf Samstag. Und wie geht's euch so?
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0: Jetzt ist es endlich soweit und die größte Mitsing-Party for free ist am Samstag schon am Start. Und Sonja aus Melle möchte auch gerne noch mit dabei sein, ne?
2: Ja, das stimmt.
0: Das ist ja jetzt am kommenden Wochenende. Hast du hoffentlich noch nichts anderes vor?
2: Nö, eigentlich nicht.
0: Eigentlich nicht, gut. Sonja, wen würdest du denn mitnehmen, wenn du dabei bist?
2: Meine Freundin Michaela.
0: Deine Freundin Michaela. Dann, liebe Sonja, sag doch deiner Freundin Michaela mal schnell dann gleich Bescheid. Ihr seid dabei am Wochenende.
2: Ah, oh, cool, das ist ja super. Toll.
0: Bist du großer Schlagerfan?
2: Ja, und wir singen gerne mit. Wir machen ab und zu Rudelsingen und Schlager gehen ja irgendwie immer, ne?
0: Auf jeden Fall. Schlager gehen immer und sorgen vor allem immer für gute Laune, finde ich.
2: Ja, das stimmt.
0: Sonja, ich wünsche euch ganz viel Spaß am Samstag.
2: Prima, vielen Dank.
0: 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Ich freue mich drauf.
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8: Ich bin Tine Klimach. Ernteausfälle, Brände und Niedrigwasser sorgen für enorme Schäden. Die extreme Hitze und Trockenheit in diesem Sommer kosten die deutsche Wirtschaft nach Schätzungen von Greenpeace 36 Milliarden Euro, sagt die Umweltorganisation.
9: Bei brütender Hitze schalten viele von uns einen Gang zurück. Wir sind weniger produktiv. Und allein das verursacht Schäden von mehr als 10 Milliarden Euro, sagt Greenpeace. Und dann sind da die Bauern, die weniger ernten, Wälder werden zu Asche. Eine Katastrophe für die Menschen und die Volkswirtschaft, nennen die Umweltschützer diesen Sommer und fordern die Regierung auf, nun schnell zu handeln. Denn, Zitat, ein Weiter-so können wir uns nicht mehr leisten. Claudia Wächter, Nachrichtenredaktion.
8: Unionsfraktionschef Thorsten Frey sieht die schwarz-rote Koalition vor einem arbeitsreichen Herbst. Wir haben ja bereits vor der parlamentarischen Sommerpause viele Gesetzgebungsvorhaben aufgegleist und die müssen jetzt umgesetzt werden. In der Regel mit der Zielsetzung Ende des Jahres, sagte der CDU-Politiker vor einer Sitzung des CDU-Präsidiums mit Kanzler und Parteichef Friedrich Merz in Berlin. Bundespräsident Frank-Walter Steinmeier ist nun offiziell Hausherr in seinem neuen Berliner Domizil. Das hat er bezogen, weil das Schloss Bellevue aktuell saniert wird. In einem symbolischen Akt bekam er heute den Schlüssel für den modernen Bau.
10: 6 Geschosse und eine auffallend bunte Fassade. So sieht das Ausweichquartier des Bundespräsidenten aus, mitten in Berlin, nah am Kanzleramt und Hauptbahnhof gelegen. Modern und funktional, freundlich und einladend, außerdem stilvoll. So lobt der Hausherr das Gebäude, das er schon Anfang Juli bezogen hat. Der Stammsitz des Staatsoberhaupts Schloss Bellevue soll in den kommenden 8 Jahren von Grund auf saniert werden. Aus Berlin, Thomas Thonfeld.
8: Die Verbraucherzentralen warnen vor einer Beeinflussung bei Trinkgeldoptionen auf Kartenlesegeräten. Die Chefin des Bundesverbandes, Ramona Popp, sagte der dpa, es müsse auf den ersten Blick erkennbar sein, wie Gäste Trinkgeld ablehnen oder die Höhe selbst festlegen können. Der Verband setze sich für ein Verbot manipulativer Designtricks ein. Oft sei die Option, kein Trinkgeld zu geben, versteckt oder schlecht sichtbar, so Popp. Die Felder, auf denen Vorschläge fürs Trinkgeld wie 10% oder 15% angetippt werden können, seien oft größer oder farblich auffälliger.
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11: Auch am Abend bleibt es im Norden und Osten meist freundlich mit Sonne und ein paar Wolken. Einzelne Schauer sind kaum noch ein Thema. Im Südwesten ziehen dagegen zunehmend mehr Wolken auf und die bringen in der Nacht schließlich Regen. Sonst bleibt es aber dann trocken und oft klar. Die Temperaturen gehen auf 16 bis 7 Grad zurück. Morgen startet der Nordosten sonnig und trocken, im Südwesten dagegen schon am Vormittag Regen, später auch Schauer und einzelne Gewitter, dazu 20 bis 27 Grad.
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11: 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Packstationen, die kennt ihr sicher. Habt bestimmt auch schon mal so ein Päckchen da rausgeholt. In letzter Zeit gab es aber häufiger Probleme mit Packstationen. Warum und was wir da tun können, hört ihr in knapp 10 Minuten. Euch einen schönen Montagfeierabend. Jetzt mit Ramon Roselli.

0: Antenne Schlager ist hier. Schön, dass ihr mit dabei seid an diesem Montagnachmittag. Packstationen werden ja immer beliebter bei der Zustellung. Die können problematisch sein, wenn es draußen heiß ist und die Sonne drauf knallt. Haben jetzt viele erlebt. Ähnlich wie im Auto werden es da drinnen dann schnell mal so 60 Grad. Und wer zahlt denn eigentlich, wenn die Ware dadurch dann kaputt geht? Verbraucherexperte Ron Perdus. In Packstationen wird es im Sommer extrem heiß. Die Erfahrung haben leider einige jetzt machen müssen. Wer trägt denn das Risiko, wenn die Schokolade schmilzt, die Kosmetik verdirbt oder sich Plastikteile da verbiegen?
1: Ja, verantwortlich für die Ware ist immer der Händler. Der entscheidet auch, wie verschickt wird und ob eine Packstation überhaupt als Lieferort angeboten wird. Wenn also irgendwas geschmolzen ankommt oder nicht mehr funktioniert, ist das in der Regel ein Fall für den Händler. Dann gibt es entweder Ersatz oder man kann hier vom Kauf zurücktreten. Eine Ausnahme gibt es aber, wenn man selbst aktiv die Packstation auswählt und das Paket dann dort länger liegen lässt, dann kann einem eine Mitverantwortung angerechnet werden. Also so ein bisschen nach dem Motto, wenn ich die Schokolade im Sommer im Auto liegen lasse, dann kann ich hinterher natürlich nicht den Supermarkt verantwortlich machen, dass die Schokolade geschmolzen ist.
0: Ja, das ist klar. Jetzt landet ja auch einiges einfach automatisch in der Packstation, wenn man nicht zu Hause ist. Und manchmal ist das Smartphone nicht zur Hand oder es gibt kein Netz. Was passiert denn dann?
1: Das ist tatsächlich ein echtes Praxisproblem. Wenn der Paketdienst umleitet, weil niemand zu Hause war, dann hat der Kunde das in dem Moment gar nicht selbst entschieden und dann bleibt die Verantwortung ebenfalls beim Händler, weil er ja den Versand organisiert hat. Schwieriger wird es bei der Abholung. Viele Packstationen laufen ja inzwischen nur noch über die App und wenn man dann vor Ort steht und kein Internet hat, gibt es ein paar Tricks, zum Beispiel ein paar Meter weggehen, damit sich die App dann doch noch verbindet oder den Abholcode vorher als Screenshot speichern. Ja, und wenn gar nichts geht, gilt am Ende, der Kunde darf natürlich nicht leer ausgehen, wenn die Ware durch die Lagerung kaputt geht. Da sind wir Verbraucher eigentlich ganz gut abgesichert.
0: Also ich drücke euch die Daumen, dass mit euren Packstationen alles immer gut läuft. Danke dir, Verbraucherexperte Ron Perdus.

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Habt einen ganz entspannten Feierabend. Ihr hört Antenne Schlager jetzt mit dem Mann, der sich schon auf seine Konzerte im nächsten Jahr freut. Am 6. März 2027 wird Norman Langen ein Konzert unter dem Titel Schlagergalaxie in Velbert in NRW geben. Und bei Instagram schreibt er dazu: Ich kann es jetzt schon kaum erwarten, euch meine Schlagergalaxie zu zeigen. Und das Coole ist, Norman feiert mit euch dann in seinen Geburtstag rein. Also holt euch die Tickets, wenn ihr dabei sein wollt. Und jetzt habe ich Norman Langen für euch mit Pures Gold.

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9: Ich bin Tine Klimach. Nach der Sommerpause ist Bundeskanzler Friedrich Merz erstmals wieder mit dem engsten Führungsteam seiner Partei zusammengekommen. Dabei ging es für die CDU-Spitze auch darum, die morgige Kabinettsklausur vorzubereiten. Die Bundesregierung stehe vor einem arbeitsreichen Herbst, sagte der neue Unionsfraktionschef Thorsten Frey.
10: Kurs halten und weiter reformieren, so könnte man das Motto der Regierung gerade umschreiben. Der neue Unionsfraktionschef Thorsten Frey, Nachfolger von Jens Spahn, erklärte, es gehe jetzt um die zügige Umsetzung der Reformen, die man vor der Sommerpause vereinbart habe. Das könnte aber teilweise schwierig werden, nachdem Ostministerpräsidenten der CDU, also aus Freys eigener Partei, zentrale Kompromisse wieder ins Wackeln gebracht haben. Etwa die Abschaffung der Rente mit 63. Aus Berlin, Ronny Tochau.
9: Die Ukraine zeigt sich zum 35. Jahrestag der Unabhängigkeit stolz auf ihren Kampf gegen Russlands Krieg. Präsident Selenskyj nutzte seine Rede an die Nation gleichzeitig für eine Kampfansage an Russlands Präsidenten Putin und kündigte weiteren Widerstand gegen die russische Invasion an.
11: Präsident Selenskyj gibt sich trotz der schwierigen Lage für Kiew an der Front kämpferisch zum Nationalfeiertag. Die Ukraine erhält auch weitere Militärhilfen aus Großbritannien und von der EU. Die Reaktion aus dem Kreml hier in Moskau ließ nicht lange auf sich warten. Mit den Rüstungshilfen werde weiter Öl ins Feuer des Krieges gegossen. Verhindert werde so jeder Versuch, in Friedensverhandlungen zu treten, hieß es hier in Moskau. Aus Moskau, Ulf Mauder.
9: Die Folgen der extremen Hitze und wochenlangen Trockenheit kosten die deutsche Wirtschaft nach Schätzungen von Greenpeace mindestens 36 Milliarden Euro. Das entspreche bis 0,9% der deutschen Wirtschaftsleistung, teilte die Naturschutzorganisation mit. Greenpeace berechnete dazu die wirtschaftlichen Schäden unter anderem durch Ernteausfälle, Waldbrände und durch Gesundheitskosten aufgrund der Hitze. Greenpeace fordert die Bundesregierung auf, auf ihrer Kabinettsklausur mit dem gebotenen Ernst auf die Klimakrise zu reagieren. Für zwei Schulklassen aus Schleswig-Holstein endete die Oberstufenfahrt nach Paris mit einem Schock. Der Reisebus prallte in den Niederlanden am frühen Morgen auf einen Kleintransporter. 8 Menschen wurden verletzt ins Krankenhaus gebracht, einige von ihnen schwer. Später wurden 8 weitere Personen im Krankenhaus behandelt. In Lebensgefahr war laut Polizei niemand.
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12: Der Feierabend fällt heute meist noch ziemlich freundlich aus. Im Norden und Osten Deutschlands gibt es einen Mix aus Sonne und Wolken und es bleibt überwiegend trocken und oft auch klar. Anders sieht es im Südwesten aus, da ziehen heute Nacht dann immer mehr Wolken auf und zum Morgen kommt Regen. Die Nacht wird mit 7 bis 16 Grad relativ mild. Morgen dann viel Sonne im Nordosten, während im Südwesten Regen, später Schauer und einzelne Gewitter unterwegs sind. Höchstwerte morgen 20 bis 27 Grad.
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12: Und jetzt kommt gut durch diesen Abend. Den Montag habt ihr schon mal geschafft. Und jetzt könnt ihr die Füße hochlegen und eure Lieblingsschlager genießen. Anita und Alexandra Hofmann sind jetzt für euch dabei.

0: Was für eine Tour war das? 360 Grad Stadiontour mit Helene Fischer in diesem Sommer. Vielleicht seid ihr ja auch dabei gewesen und habt diesen Song abgefeiert. Antenne Schlager ist hier am Montagabend. Und nicht nur Helene Fischer hatte eine große Tour dieses Jahr. Auch Roland Kaiser war unterwegs, bis vorgestern noch, mit seinen Open Airs. Und seit heute Vormittag gibt's schon die Tickets für die Open Airs 2027 im exklusiven Presale. Ab übermorgen um 10 startet dann der offizielle Event im Presale für unser Sommermoment 2027. Und ich habe ihn natürlich jetzt hier für euch. Hier ist Roland Kaiser mit Mein Kompliment.
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0: Ja, also zu späterer Stunde, wenn es etwas ruhiger wird, kann am Samstag vielleicht auch dieser Song laufen. Howard Carpendale mit Hello Again, da können wir ja schließlich auch alle mitsingen.
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2: Ich bin Tine Klimach. Die EU hat neue Rüstungshilfen für die Ukraine im Wert von 6,1 Milliarden Euro genehmigt. Die Mittel seien für Flugabwehrsysteme, Raketen, Munition und Radaranlagen vorgesehen, teilte die EU-Kommission mit. Die Zusage aus Brüssel erreichte Kiew am 35. Unabhängigkeitstag der Ukraine, der heute mit internationalen Gästen begangen wird.
3: Präsident Zelensky nutzte seine Rede zum Unabhängigkeitstag für eine Kampfansage an Kreml-Chef Putin. Die Ukraine werde weiter um ihre Souveränität kämpfen, sagte Zelensky in Kiew. Die Welt müsse zusammenstehen, um Russland in die Knie zu zwingen. Zelensky forderte auch mehr Unterstützung für sein Land. Verlangt hatte er allein gestern von der EU 30 Milliarden Euro für die Verteidigung des Landes. Aus Moskau, Ulf Mauder.
2: AOK-Chefin Carola Reimann hat die telefonische Krankschreibung als gutes Mittel verteidigt, gerade in Zeiten von Infektionsfällen. So könnten Ansteckungen vermieden und medizinisches Personal geschützt werden, sagte sie den Zeitungen der Funke Mediengruppe. Eine missbräuchliche Nutzung könne die AOK nicht feststellen. Die Schwarz-Rote Koalition will die Möglichkeit zur telefonischen Krankschreibung abschaffen. Autobauer Volkswagen steckt tief in der Krise. Zehntausende Arbeitsplätze stehen im Zuge eines Sparprogramms auf der Kippe. In einer internen Umfrage übt die VW-Belegschaft massive Kritik am Konzernvorstand.
4: Wegen der desaströsen Kommunikation nach außen durch den Vorstand seien die Mitarbeiter und deren Familien verunsichert und verängstigt, so heißt es in einem eigentlich firmeninternen Artikel. Schon länger ist bekannt, dass bis 2030 rund 50.000 Stellen in Deutschland wegfallen sollen. Diese bereits geplanten Einsparungen reichen allerdings nicht aus. Also wie schlimm wird's tatsächlich? Ab morgen gibt's 9 Betriebsversammlungen. Hier könnte es Details auch zu möglichen Werksschließungen geben. Uli Reitinger, Nachrichtenredaktion.
2: Die Weltmeere sind so warm wie noch nie seit Beginn der Messungen im Jahr 1979. Die durchschnittliche Meeresoberflächentemperatur habe am vergangenen Samstag ihren höchsten jemals gemessenen Wert erreicht, teilte der Klimawandeldienst des EU-Programms Copernicus in Bonn mit. Der Rekord sei am 22. August mit einer Temperatur von 21,1 Grad aufgestellt worden, womit der bisherige Rekord von 21,09 Grad im März 2024 übertroffen worden sei. Das Wetter, die aktuelle Vorhersage des Deutschen Wetterdienstes. Am Abend und in der Nacht zieht es im Südwesten immer mehr zu und zum Morgen von Frankreich und der Schweiz her Regen. Ansonsten gering bewölkt oder klar und trocken. Die Temperaturen in der Nacht 16 bis 7 Grad. Morgen in der Nordosthälfte sonnig und trocken. Im Süden und in Teilen der Mitte ziehen neue Wolken auf. Schon am Vormittag kann es regnen, später sind auch Gewitter möglich. Das Ganze bei 20 bis 27 Grad.
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2: Ich bin Tine Klimach. Ernteausfälle, Brände und Niedrigwasser sorgen für enorme Schäden. Die extreme Hitze und Trockenheit in diesem Sommer kosten die deutsche Wirtschaft nach Schätzungen von Greenpeace 36 Milliarden Euro, sagt die Umweltorganisation.
3: Bei brütender Hitze schalten viele von uns einen Gang zurück. Wir sind weniger produktiv. Und allein das verursacht Schäden von mehr als 10 Milliarden Euro, sagt Greenpeace. Und dann sind da die Bauern, die weniger ernten. Wälder werden zu Asche. Eine Katastrophe für die Menschen und die Volkswirtschaft, nennen die Umweltschützer diesen Sommer und fordern die Regierung auf, nun schnell zu handeln. Denn, Zitat, ein Weiter-so können wir uns nicht mehr leisten. Claudia Wächter, Nachrichtenredaktion.
2: Die Ukraine bittet seit Wochen um frisches Geld für die Stärkung ihrer Flugabwehr. Zum heutigen Nationalfeiertag kommen gute Nachrichten aus Brüssel. Die EU hat zum 35. Unabhängigkeitstag der Ukraine neue Rüstungshilfen im Wert von 6,1 Milliarden Euro genehmigt.
4: Flugabwehrsysteme, Raketen, Munition und Radaranlagen sollen vor allem mit diesem EU-Geld bezahlt werden. Und zwar wegen der immer häufigeren russischen Angriffe mit ballistischen Raketen und mit Drohnen. 376 Raketenangriffe nur im Juli. Europa zeige am Unabhängigkeitstag, dass die Unterstützung für die Ukraine unerschütterlich und konkret sei, sagte Kommissionspräsidentin von der Leyen. Aus Brüssel, Dieter Ebeling.
2: Der BIWA Pflegeschutzbund weist den Verdacht der AfD zurück, in Pflegeheimen würden Angestellte oder Angehörige die Briefwahl der Bewohner manipulieren. Es lägen keinerlei Hinweise auf Wahlbetrug in Pflegeheimen oder eine unzulässige Einflussnahme bei der Stimmabgabe vor, erklärte der Verband. Zuvor hatte der AfD-Vorsitzende Tino Chrupalla vor der Landtagswahl am 6. September in Sachsen-Anhalt Zweifel daran gesät, dass bei der Briefwahl alles mit rechten Dingen zugeht. Die Verbraucherzentralen warnen vor einer Beeinflussung bei Trinkgeldoptionen auf Kartenlesegeräten. Die Chefin des Bundesverbandes, Ramona Popp, sagte der dpa, es müsse auf den ersten Blick erkennbar sein, wie Gäste Trinkgeld ablehnen oder die Höhe selbst festlegen können. Der Verband setze sich für ein Verbot manipulativer Designtricks ein. Oft sei die Option, kein Trinkgeld zu geben, versteckt oder schlecht sichtbar, so Popp. Die Felder, auf denen Vorschläge fürs Trinkgeld wie 10% oder 15% angetippt werden können, seien oft größer oder farblich auffälliger. Das Wetter, die aktuelle Vorhersage des Deutschen Wetterdienstes. Am Abend und in der Nacht zieht es im Südwesten immer mehr zu und zum Morgen von Frankreich und der Schweiz her Regen. Ansonsten gering bewölkt oder klar und trocken. Die Temperaturen in der Nacht 16 bis 7 Grad. Morgen in der Nordosthälfte sonnig und trocken. Im Süden und in Teilen der Mitte ziehen neue Wolken auf. Schon am Vormittag kann es regnen, später sind auch Gewitter möglich. Das Ganze bei 20 bis 27 Grad.
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0: 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Es ist 22 Uhr. 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
2: Ich bin Thomas Brockt. Nach der Sommerpause ist Bundeskanzler Merz erstmals wieder mit dem engsten Führungsteam seiner Partei zusammengekommen. Dabei ging es für die CDU-Spitze auch darum, die morgige Kabinettsklausur vorzubereiten. Die Bundesregierung stehe vor einem arbeitsreichen Herbst, sagte der neue Unionsfraktionschef Frei.
3: Kurs halten und weiter reformieren, so könnte man das Motto der Regierung gerade umschreiben. Der neue Unionsfraktionschef Thorsten Frey, Nachfolger von Jens Spahn, erklärte, es gehe jetzt um die zügige Umsetzung der Reformen, die man vor der Sommerpause vereinbart habe. Das könnte aber teilweise schwierig werden, nachdem Ostministerpräsidenten der CDU, also aus Freys eigener Partei, zentrale Kompromisse wieder ins Wackeln gebracht haben. Etwa die Abschaffung der Rente mit 63. Dazu kommen die schlechten Umfragen und nur noch 2 Wochen bis zu den ersten Landtagswahlen diesen Herbst am Osten. Ronny Tohau, Nachrichtenredaktion.
2: Die Folgen der extremen Hitze und wochenlangen Trockenheit kosten die deutsche Wirtschaft nach Schätzungen von Greenpeace mindestens 36 Milliarden Euro. Das entspreche 0,8 bis 0,9% der deutschen Wirtschaftsleistung, teilte die Naturschutzorganisation mit. Greenpeace berechnete dabei die wirtschaftlichen Schäden unter anderem durch Ernteausfälle, Waldbrände und durch die Gesundheitskosten aufgrund der Hitze. Verbraucherschützer wollen per Verbandsklage gegen hohe Preise bei der Fernwärme vorgehen. Das Ziel könnten sie verfehlen. Aber das zuständige Oberlandesgericht in Hamm sieht Verstöße. Das machte die Richterin bei der Verhandlung deutlich.
4: Die Verbraucherschützer wollen gegen E.ON mit einer Sammelklage vorgehen, wegen der Preisklauseln in mehreren Bundesländern. Das sieht das Gericht aber kritisch. Vielmehr muss am Ende wohl jeder Kunde individuell sein Recht einklagen. Es geht darum, wie E.ON die Preise für die Fernwärme errechnet hat. In einigen Regionen führte das zu höheren Preisen und zwar unrechtmäßig, findet das Gericht. Gut möglich also, dass einige ihr Geld zurückbekommen werden. Thomas Bremser, Redaktion.
2: Zum Fußball im DFB-Pokal haben die Bundesligisten HSV und 1. FC Köln die 2. Runde erreicht. Die Hamburger siegten beim Drittligisten SC Verl mit 3:0. Köln gewann 2:1 bei Drittliga-Aufsteiger Würzburger Kickers. Bundesliga-Absteiger VfL Wolfsburg mühte sich zu einem 6:5 im Elfmeterschießen bei Regionalligist Altklinike. Zum Wetter, die aktuelle Vorhersage des Deutschen Wetterdienstes. Nachts ist es vor allem im Südwesten wolkig, zum Morgen hin Schauer, ansonsten oft klar und trocken, die Temperaturen 16 bis 7 Grad. Tagsüber wird es dann oft freundlich und trocken, nur im Süden und in Teilen der Mitte ziehen neue Wolken auf. Am Vormittag kann es etwas regnen, später sind auch einzelne Gewitter dabei. Dazu Höchstwerte von 20 bis 27 Grad.
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1: Ich bin Thomas Brockt. Die Ukraine zeigt sich zum 35. Jahrestag der Unabhängigkeit stolz auf ihren Kampf gegen Russlands Krieg. Präsident Selenskyj nutzte seine Rede an die Nation gleichzeitig für eine Kampfansage an Kremlchef Putin und kündigte weiteren Widerstand gegen die russische Invasion an.
2: Präsident Selenskyj gibt sich trotz der schwierigen Lage für Kiew an der Front kämpferisch zum Nationalfeiertag. Die Ukraine erhält auch weitere Militärhilfen aus Großbritannien und von der EU. Die Reaktion aus dem Kreml hier in Moskau ließ nicht lange auf sich warten. Mit den Rüstungshilfen werde weiter Öl ins Feuer des Krieges gegossen. Verhindert werde so jeder Versuch, in Friedensverhandlungen zu treten, hieß es hier in Moskau. Aus Moskau Ulf Mauder.
1: Nach der Sommerpause ist Bundeskanzler Merz erstmals wieder mit dem engsten Führungsteam seiner Partei zusammengekommen. Dabei ging es für die CDU-Spitze auch darum, die morgige Kabinettsklausur vorzubereiten. Kernthemen dort sollen Wachstum, Innovation und Modernisierung Deutschlands sein. Die Bundesregierung stehe vor einem arbeitsreichen Herbst, sagte der neue Unionsfraktionschef Frei. Die Weltmeere sind so warm wie noch nie seit Beginn der Messungen vor fast 50 Jahren. Das teilte der Klimawandeldienst des EU-Programms Copernicus mit. Die weltweite Durchschnittstemperatur der Meeresoberflächen habe am Samstag ihren höchsten jemals gemessenen Wert erreicht, 21,1 Grad.
3: Nicht nur an Land, auch im Meer gibt es Hitzewellen und auch die werden durch den Klimawandel immer häufiger. Seit den 90er Jahren hat sich die Zahl sogenannter Marina-Hitzewellen mehr als verdreifacht. Grund für den Temperaturrekord jetzt ist neben dem Klimawandel auch das Wetterphänomen El Niño, das die Meere zusätzlich erwärmt. Durch höhere Meerestemperaturen steigt laut Forschern das Risiko von Extremwetter, denn wärmere Ozeane geben mehr Feuchtigkeit und Wärme an die Atmosphäre ab, was zu stärkeren Niederschlägen und Stürmen führen kann. Onni Tochau, Nachrichtenredaktion.
1: Zum Fußball im DFB-Pokal haben die Bundesligisten HSV und 1. FC Köln die zweite Runde erreicht. Die Hamburger siegten beim Drittligisten SC Verl mit 3:0. Köln gewann 2:1 bei Drittliga-Aufsteiger Würzburger Kickers. Bundesliga-Absteiger VfL Wolfsburg mühte sich zu einem 6:5 im Elfmeterschießen bei Regionalligist Altklinike. Zum Wetter, die aktuelle Vorhersage des Deutschen Wetterdienstes. Nachts ist es vor allem im Südwesten wolkig, zum Morgen hin Schauer, ansonsten oft klar und trocken, die Temperaturen 16 bis 7 Grad. Tagsüber wird es dann oft freundlich und trocken, nur im Süden und in Teilen der Mitte ziehen neue Wolken auf. Am Vormittag kann es etwas regnen, später sind auch einzelne Gewitter dabei. Dazu Höchstwerte von 20 bis 27 Grad.
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0: 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Es ist 0 Uhr. 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
2: Ich bin Thomas Brockt. Nach der Sommerpause ist Bundeskanzler Merz erstmals wieder mit dem engsten Führungsteam seiner Partei zusammengekommen. Dabei ging es für die CDU-Spitze auch darum, die morgige Kabinettsklausur vorzubereiten. Die Bundesregierung stehe vor einem arbeitsreichen Herbst, sagte der neue Unionsfraktionschef Frei.
3: Kurs halten und weiter reformieren, so könnte man das Motto der Regierung gerade umschreiben. Der neue Unionsfraktionschef Thorsten Frey, Nachfolger von Jens Spahn, erklärte, es gehe jetzt um die zügige Umsetzung der Reformen, die man vor der Sommerpause vereinbart habe. Das könnte aber teilweise schwierig werden, nachdem Ostministerpräsidenten der CDU, also aus Freys eigener Partei, zentrale Kompromisse wieder ins Wackeln gebracht haben, etwa die Abschaffung der Rente mit 63. Dazu kommen die schlechten Umfragen und nur noch 2 Wochen bis zu den ersten Landtagswahlen diesen Herbst im Osten. Onni Tohau, Nachrichtenredaktion.
2: Die Folgen der extremen Hitze und wochenlangen Trockenheit kosten die deutsche Wirtschaft nach Schätzungen von Greenpeace mindestens 36 Milliarden Euro. Das entspreche 0,8 bis 0,9% der deutschen Wirtschaftsleistung, teilte die Naturschutzorganisation mit. Greenpeace berechnete dabei die wirtschaftlichen Schäden unter anderem durch Ernteausfälle, Waldbrände und durch die Gesundheitskosten aufgrund der Hitze. Verbraucherschützer wollen per Verbandsklage gegen hohe Preise bei der Fernwärme vorgehen. Das Ziel könnten sie verfehlen. Aber das zuständige Oberlandesgericht in Hamm sieht Verstöße. Das machte die Richterin bei der Verhandlung deutlich.
4: Die Verbraucherschützer wollen gegen E.ON mit einer Sammelklage vorgehen, wegen der Preisklauseln in mehreren Bundesländern. Das sieht das Gericht aber kritisch. Vielmehr muss am Ende wohl jeder Kunde individuell sein Recht einklagen. Es geht darum, wie E.ON die Preise für die Fernwärme errechnet hat. In einigen Regionen führte das zu höheren Preisen und zwar unrechtmäßig, findet das Gericht. Gut möglich also, dass einige ihr Geld zurückbekommen werden. Thomas Bremser, Redaktion.
2: Zum Fußball im DFB-Pokal haben die Bundesligisten Schalke 04, HSV und 1. FC Köln die zweite Runde erreicht. Schalke siegte bei Viertligist Hallescher FC mit 5:2 nach Verlängerung. Die Hamburger beim Drittligisten SC Verl mit 3:0. Köln gewann 2:1 bei Drittliga-Aufsteiger Würzburger Kickers. Bundesliga-Absteiger VfL Wolfsburg siegte mit 6:5 im Elfmeterschießen bei Viertligist Altklinike. Zum Wetter, die aktuelle Vorhersage des Deutschen Wetterdienstes. Nachts ist es vor allem im Südwesten wolkig, zum Morgen hin Schauer, ansonsten oft klar und trocken, die Temperaturen 16 bis 7 Grad. Tagsüber wird es dann oft freundlich und trocken, nur im Süden und in Teilen der Mitte ziehen neue Wolken auf. Am Vormittag kann es etwas regnen, später sind auch einzelne Gewitter dabei. Dazu Höchstwerte von 20 bis 27 Grad.
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3: Ich bin Thomas Brockt. Die Ukraine hat sich zum 35. Jahrestag der Unabhängigkeit stolz auf ihren Kampf gegen Russlands Krieg gezeigt. Präsident Selenskyj nutzte seine Rede an die Nation gleichzeitig für eine Kampfansage an Kreml-Chef Putin und kündigte weiteren Widerstand gegen die russische Invasion an.
4: Präsident Selenskyj gibt sich trotz der schwierigen Lage für Kiew an der Front kämpferisch zum Nationalfeiertag. Die Ukraine erhält auch weitere Militärhilfen aus Großbritannien und von der EU. Die Reaktion aus dem Kreml hier in Moskau ließ nicht lange auf sich warten. Mit den Rüstungshilfen werde weiter Öl ins Feuer des Krieges gegossen. Verhindert werde so jeder Versuch, in Friedensverhandlungen zu treten, hieß es hier in Moskau. Ulf Mauder, Moskau.
3: Nach der Sommerpause ist Kanzler Merz erstmals wieder mit dem engsten Führungsteam seiner Partei zusammengekommen. Dabei ging es für die CDU-Spitze auch darum, die Kabinettsklausur heute vorzubereiten. Kernthemen dort sollen Wachstum, Innovation und Modernisierung Deutschlands sein. Die Bundesregierung stehe vor einem arbeitsreichen Herbst, sagte der neue Unionsfraktionschef Frei. Die Weltmeere sind so warm wie noch nie seit Beginn der Messungen vor fast 50 Jahren. Das teilte der Klimawandeldienst des EU-Programms Copernicus mit. Die weltweite Durchschnittstemperatur der Meeresoberflächen habe am Samstag ihren höchsten jemals gemessenen Wert erreicht, 21,1 Grad.
5: Nicht nur an Land, auch im Meer gibt es Hitzewellen und auch die werden durch den Klimawandel immer häufiger. Seit den 90er Jahren hat sich die Zahl sogenannter mariner Hitzewellen mehr als verdreifacht. Grund für den Temperaturrekord jetzt ist neben dem Klimawandel auch das Wetterphänomen El Niño, das die Meere zusätzlich erwärmt. Durch höhere Meerestemperaturen steigt laut Forschern das Risiko von Extremwetter, denn wärmere Ozeane geben mehr Feuchtigkeit und Wärme an die Atmosphäre ab, was zu stärkeren Niederschlägen und Stürmen führen kann. Onni Tochau, Nachrichtenredaktion.
3: Zum Fußball im DFB-Pokal haben die Bundesligisten Schalke 04, HSV und 1. FC Köln die zweite Runde erreicht. Schalke siegte bei Viertligist Hallescher FC mit 5:2 nach Verlängerung. Die Hamburger beim Drittligisten SC Verl mit 3:0. Köln gewann 2:1 bei Drittliga-Aufsteiger Würzburger Kickers. Bundesliga-Absteiger VfL Wolfsburg siegte mit 6:5 im Elfmeterschießen bei Viertligist Altklinike. Zum Wetter, die aktuelle Vorhersage des Deutschen Wetterdienstes. Nachts ist es vor allem im Südwesten wolkig, zum Morgen hin Schauer, ansonsten oft klar und trocken, die Temperaturen 16 bis 7 Grad. Tagsüber wird es dann oft freundlich und trocken, nur im Süden und in Teilen der Mitte ziehen neue Wolken auf. Am Vormittag kann es etwas regnen, später sind auch einzelne Gewitter dabei. Dazu Höchstwerte von 20 bis 27 Grad.
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2: Ich bin Thomas Brockt. Die Ukraine bittet seit Wochen um frisches Geld für die Stärkung ihrer Flugabwehr. Zum gestrigen Nationalfeiertag kamen gute Nachrichten aus Brüssel. Die EU hat zum 35. Unabhängigkeitstag der Ukraine neue Rüstungshilfen im Wert von 6,1 Milliarden Euro genehmigt.
3: Flugabwehrsysteme, Raketen, Munition und Radaranlagen sollen vor allem mit diesem EU-Geld bezahlt werden. Und zwar wegen der immer häufigeren russischen Angriffe mit ballistischen Raketen und mit Drohnen. 376 Raketenangriffe nur im Juli. Europa zeige am Unabhängigkeitstag, dass die Unterstützung für die Ukraine unerschütterlich und konkret sei, sagte Kommissionspräsidentin von der Leyen. Aus Brüssel, Dieter Ebeling.
2: Nach der Sommerpause kommt die Bundesregierung heute zu einer Klausurtagung zusammen, bei der es vor allem um die Stärkung der Wettbewerbsfähigkeit der deutschen Wirtschaft gehen wird. Bei den zweitägigen Beratungen auf Schloss Neuhardenberg in Brandenburg stehen außerdem die Konsequenzen aus der Hitzewelle dieses Sommers auf dem Programm. In diesem Thema steckt Konfliktpotenzial. Während die SPD-Minister sich für eine Grundgesetzänderung zur Stärkung des Kampfes gegen den Klimawandel einsetzen, ist die Union dagegen. Bundespräsident Steinmeier ist nun offiziell Hausherr in seinem neuen Berliner Domizil, das er wegen der Sanierung von Schloss Bellevue beziehen musste. In einem symbolischen Akt bekam er den Schlüssel für den modernen Bau in direkter Nähe zu Kanzleramt und Hauptbahnhof.
4: 6 Geschosse und eine auffallend bunte Fassade, so sieht das Ausweichquartier des Bundespräsidenten aus, mitten in Berlin, nah am Kanzleramt und Hauptbahnhof gelegen. Modern und funktional, freundlich und einladend, außerdem stilvoll, so lobt der Hausherr das Gebäude, das er schon Anfang Juli bezogen hat. Der Stammsitz des Staatsoberhaupts Schloss Bellevue soll in den kommenden 8 Jahren von Grund auf saniert werden. Thomas Thonfeld, Berlin.
2: Zum Fußball im DFB-Pokal haben sich am Abend alle Favoriten durchgesetzt. Die Ergebnisse: Würzburger Kickers, 1. FC Köln 1:2, SC Verl, Hamburger SV 0:3, Altlinike, Wolfsburg 5:6 im Elfmeterschießen und Halle gegen Schalke 2:5 nach Verlängerung. Zum Wetter, die aktuelle Vorhersage des Deutschen Wetterdienstes. Nachts ist es vor allem im Südwesten wolkig, zum Morgen hin Schauer, ansonsten oft klar und trocken, die Temperaturen 16 bis 7 Grad. Tagsüber wird es dann oft freundlich und trocken, nur im Süden und in Teilen der Mitte ziehen neue Wolken auf. Am Vormittag kann es etwas regnen, später sind auch einzelne Gewitter dabei. Dazu Höchstwerte von 20 bis 27 Grad.
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